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2: Mit Sebastian Pasotti. Die USA haben in der Nacht neue Angriffe auf den Iran gestartet. Es ist bereits die vierte Angriffswelle der USA, seit die Kämpfe in der vergangenen Woche wieder aufflammten. Nach Medienberichten richteten sich die letzten US-Attacken gegen Raketenstellungen und Anlagen zur Luftabwehr sowie gegen Schiffe der iranischen Revolutionsgarden. Wegen der neuen Kampfhandlungen stieg der Ölpreis. Ein Fass der Nordseesorte Brent verteuerte sich um gut 3%. Die schwarz-rote Koalition will die Tabaksteuer anscheinend stärker erhöhen als bisher geplant. Das schreibt das Redaktionsnetzwerk Deutschland. Der Preis für eine Packung Zigaretten soll bis zum Jahr 2030 schrittweise auf fast 12 Euro steigen. Das sind etwa 40 Cent mehr als bisher geplant. Gleichzeitig soll auch die Besteuerung von Feinschnitt, also von Tabak für selbstgedrehte Zigaretten, stärker angehoben werden. Mit dem stärkeren Anstieg will die Regierung eine Lücke im Bundeshaushalt schließen. Wer in Deutschland zu Unrecht inhaftiert worden ist, soll künftig eine höhere Entschädigung erhalten. Für jeden Tag Haft sollten Betroffene 100 statt bislang 75 Euro bekommen. Das geht aus einem Entwurf von Bundesjustizministerin Hubich hervor. Ab einer sechsmonatigen Haft solle der Betrag auf 150 Euro pro Tag steigen. Entschädigung erhält man, wenn eine Verurteilung später aufgehoben wird oder wenn ein Verfahren, das zu Untersuchungshaft geführt hat, eingestellt wird oder mit einem Freispruch endet. Bei einer Brandkatastrophe in einem Pub in der thailändischen Hauptstadt Bangkok sind mindestens 27 Menschen ums Leben gekommen. Zudem ist von zahlreichen Verletzten die Rede. Ob sich darunter auch Touristen befinden, ist noch nicht bekannt. Der betroffene Pub liegt in einem Bezirk von Bangkok, der vor allem an Wochenenden von Zehntausenden Menschen besucht wird, darunter auch viele Ausländer. Warum das Feuer in dem Lokal ausbrach, ist noch unklar. Nach dem Rückzug von Kai Wegner will die CDU Stefan Evers möglichst schnell zu ihrem Spitzenkandidaten küren. Schon heute am späten Nachmittag kommt dafür der Landesvorstand zusammen. Er will der Empfehlung der 12 CDU-Kreisverbandsvorsitzenden folgen und Evers nominieren. Am vergangenen Freitag hatte Kai Wegner seinen Rücktritt von der Spitzenkandidatur erklärt. Er war in den letzten 6 Monaten wegen seines Stromausfallkrisenmanagements bzw. einiger Unwahrheiten immer stärker unter Druck geraten. Alexander Zverev hat das Finale von Wimbledon verloren. Gegen den Weltranglisten-Ersten Jannik Sinner unterlag er mit 1:3 Sätzen. Trotz der Niederlage rückt Zverev in der Weltrangliste auf Platz 2 vor. Und soweit das Neueste aus der Flux FM Nachrichtenredaktion.
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3: Eigentlich ist das gar nicht so meine Zeit. Also zumindest schon sehr lange nicht mehr. Kurz nach 6 am Montagmorgen. Und damit sage ich wunderschönen guten Morgen euch da draußen. Mein Name ist Micha Gierig und normalerweise eher zu späterer Stunde hier anzutreffen. Aber die KollegInnen Jonna Battili und Sascha Schlegel, die muss ich heute vertreten. Das mache ich natürlich gerne, auch wenn 6 Uhr morgens natürlich ein hartes Brett ist für mich. Aber ich krieg's hin, hoffe ich.

Far We Come, Mojiba hier auf 100,6 Flux FM. Wer von euch da draußen ist der Ansicht, dass er auf gar keinen Fall von so einem Telefonbetrugsanruf hinters Licht geführt werden kann? Also von diesen klassischen, hier Mama, Papa, ich bin im Krankenhaus, ich brauche ganz dringend Geld, oder die Polizei ruft an und sagt, hier, ihr Sohn war in einen Unfall verwickelt, sie müssen sofort Geld überweisen, sonst landet er im Gefängnis. Wer glaubt, dass ihn das nie treffen kann? Wahrscheinlich viele von euch, oder? Aber ich muss euch enttäuschen. Ich kenne Leute, die sind gerade so alt wie ich, ein bisschen jünger sogar, die hätten das auch gesagt und sind dann doch drauf reingefallen, weil sie Konzerttickets haben wollten. Und schwuppdiwupps haben sie Geld irgendwohin überwiesen und am Ende haben sie festgestellt, die Person, mit der sie da gechattet und teilweise auch so Sprachnachrichten ausgetauscht haben, die gibt's gar nicht. Das war komplett KI-generiert. Diesen Telefonbetrugsgeschichten ein bisschen entgegenzuwirken, hat ein sehr junger Mensch, ein 19-Jähriger, jetzt einen Minicomputer entwickelt, der helfen soll, solche Telefonbetrugssachen zu verhindern. Wie das genau funktioniert, darüber sprechen wir in knapp 20 Minuten hier auf Flux FM. Jetzt gibt es erstmal noch Sam Fender zusammen mit Olivia Dean. Rain Me In. Wunderschönen Montagmorgen euch.

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Album von Fatoni hier sehr präsent auf FluxFM, denn es war bis gestern unser Album der Woche. Und einer der Songs aus diesem Album, die Single, die gerade so knapp vor dem Release erschienen ist, die ist uns erhalten geblieben, denn die ist neu in der FluxFM-Rotation. Das heißt, ihr werdet sie ab sofort öfters hören hier bei uns im Programm. Und sie heißt Alles Neu. Alles Neu, ziemlich eingängige, treibende Hymne, die so ein bisschen das Weitermachen feiert, die also irgendwie einen dazu antreiben soll, doch irgendwie weiterzumachen, egal wie beschissen es manchmal läuft. Neu auf 100,6 FluxFM, Fatoni, Alles Neu. Und ihr könnt gerne bei uns auf der Homepage vorbeischauen, fluxfm.de oder in die Flux Music App. Da findet ihr noch das Feature zum aktuellen Album, unserem Album der Woche,

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0: Lost and Found, Junior Varsity hier auf 100,6 Flux FM. Wir haben es 6:30. Guten Morgen.
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0: Seit meine Mutter ja so ein gewisses Alter erreicht hat und irgendwie auch, ja, wahrscheinlich seit sie WhatsApp benutzt, ist das Thema Telefonbetrug ein ganz, ganz großes. Also sie erzählt mir dann sehr oft von irgendwelchen Nachrichten, wo ihr jemand geschrieben hat, der sich dann als ihr Sohn, also als mich zum Beispiel, ausgegeben hat oder als meinem Bruder. Und ja, das erzählt sie mir dann meistens und ist dann auch ganz stolz, dass sie das immer mittlerweile erkennt und dass sie da sehr vorsichtig ist. Aber im Umkreis, im Bekanntenumkreis, da gibt es natürlich dann doch einige Leute, die drauf reingefallen sind, die irgendwie Geld überwiesen haben, die teilweise schon in der Bank standen, was abgehoben haben oder abheben wollten, um das dann jemanden in die Hand zu drücken. Telefonbetrug, mittlerweile echt eine riesengroße Industrie, und im Kampf gegen diese Industrie gibt es jetzt eine gute Nachricht, und zwar von meiner FluxFM-Kollegin Nele-Marie Dietz. Und die hat neben dieser Nachricht auch noch eine weitere gute für den Montagmorgen.
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2: Schluss mit Telefonbetrug, das dachte sich Vincent Nack, Gewinner des diesjährigen Jugendforscht-Bundesfinales. Der 19-Jährige hat einen Minicomputer entwickelt, der Gespräche aufzeichnet und in Echtzeit als Text an ein KI-Sprachmodell schickt. Das KI-Modell erkennt typische Muster der Schockanrufe, die vor allem ältere Menschen treffen. Bei auffälligen Sätzen, in denen zum Beispiel konkret Geld verlangt wird, schlägt der Minicomputer mit einem Warnton Alarm, beendet das Gespräch oder informiert Angehörige über SMS. Der Minicomputer funktioniert aktuell nur bei Festnetztelefonen, soll in Zukunft aber auch als App auf dem Handy laufen. In Europa könnten Solarbahnen bald zum Alltag gehören. Das Schweizer Startup Sunways hat im vergangenen Jahr die weltweit erste Solarbahnstrecke vorgestellt. Die funktioniert über 100 Meter lange Photovoltaikmodule, die zwischen den Gleisen verlegt wurden. Über die gesamte Strecke hinweg liegen insgesamt 48 solcher Module. Wäre das gesamte Schweizer Bahnnetz mit Solarmodulen verlegt, könnten dadurch 2% des gesamten Energieverbrauchs des Landes erzeugt werden. Nach dem erfolgreichen Versuch in der Schweiz soll eine Solarbahnstrecke in Südkorea gebaut werden. Auch in Italien laufen die Planungen. Parallel laufen Gespräche mit Unternehmen aus den Niederlanden, China, Indien und Singapur.
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Das war Vater was. Passport Master, ihr hört 100,6 Flux FM an diesem Montagmorgen. Und in der nächsten Stunde habt ihr die Chance, einen Tisch zu gewinnen. Einen Tisch im Berggarten der Berliner Bergbrauerei. Und da könntet ihr Mittwochabend sitzen, diese Woche Mittwoch, und euch schön entspannt eines der beiden Halbfinale der Fußball-WM reinziehen. Und das Schöne ist, nicht nur diesen Tisch könnt ihr dann gewinnen in der nächsten Stunde. Nein, ihr könnt dazu auch noch einen 10 Liter Fass Bier bekommen. Also, ihr könnt nicht nur Fußball gucken, sondern euch entspannt auch ein bisschen Bier reinlaufen lassen. Ist doch nicht so schlecht. Ich erzähle euch gleich in der nächsten Stunde ab 7, wie ihr da rankommt, was ihr tun müsst, und erzähle euch auch noch ein bisschen mehr über das, was in der Berliner Bergbrauerei da so los ist beim Public Viewing zur Fußball-WM. Jetzt erstmal Musik. Rainer mit Breaklights.

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2: Mit Sebastian Pasotti. Zum vierten Mal seit vergangener Woche haben die USA eine Angriffswelle auf den Iran gestartet. Es seien Dutzende Ziele an mehreren Standorten getroffen worden, sagt das US-Zentralkommando. Darunter seien Luftabwehrsysteme, Küstenradarstationen sowie Raketen- und Drohnenkapazitäten des iranischen Militärs gewesen. Die Sorge vor einer weiteren Eskalation hat die Ölpreise in die Höhe getrieben. Ein Fass der Nordseesorte Brent verteuerte sich um gut 3%. Die Tabaksteuer soll, wie es aussieht, stärker steigen als bisher geplant. Das meldet das Redaktionsnetzwerk Deutschland. Bis zum Jahr 2030 soll der Preis für eine Packung Zigaretten schrittweise auf 11,78 Euro steigen. Das wären etwa 40 Cent mehr als bisher vorgesehen. Außerdem soll auch die Steuer auf Tabak für selbstgedrehte Zigaretten stärker steigen. Grund für die Änderung ist eine Lücke im Bundeshaushalt. Außerdem diene der höhere Preis dem Schutz der öffentlichen Gesundheit. Bundesjustizministerin Hubig plant offenbar, die Haftentschädigungen anzuheben. Zu Unrecht Inhaftierte sollen künftig 100 Euro pro Hafttag bekommen, anstatt wie bisher 75. Außerdem soll es nachträglich keine Abzüge mehr für Verpflegung und Unterbringung in der Haftanstalt geben. Entschädigung erhält man, wenn eine Verurteilung später aufgehoben wird oder wenn ein Verfahren, das zu Untersuchungshaft geführt wird, eingestellt wird oder mit einem Freispruch endet. Bei einem Feuer in einer Bar in der thailändischen Hauptstadt Bangkok hat es mindestens 27 Tote gegeben. Zudem wurden viele Verletzte in Krankenhäuser gebracht. Der Brand brach gegen Mitternacht Ortszeit nahe dem Chatuchak-Markt aus, eine Gegend, die sowohl bei Einheimischen als auch Touristen beliebt ist. Näheres zu den Opfern ist noch nicht bekannt und auch die Brandursache muss noch ermittelt werden. Stefan Evers soll heute offiziell zum CDU-Spitzenkandidaten für die Abgeordnetenhauswahl gekürt werden. Dazu kommt am späten Nachmittag der Landesvorstand zusammen. Schon vergangenen Freitag hatten die 12 CDU-Kreisverbandsvorsitzenden die Nominierung Evers empfohlen. Evers soll auf Kai Wegner folgen, der vergangene Woche von der Spitzenkandidatur zurückgetreten war. Wegner stand seit Monaten unter Druck, unter anderem wegen seines Stromausfall-Krisenmanagements. Alexander Zverev hat das Finale des Grand-Slam-Turniers in Wimbledon verloren. Er unterlag dem Weltranglisten-Ersten Jannik Sinner aus Italien mit 1:3 Sätzen. Zverev verpasste damit den ersten deutschen Wimbledon-Sieg im Männereinzel seit Michael Stich 1991. Und soweit das Neueste aus der Flux FM Nachrichtenredaktion.
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3: Kurz nach 7 ist es mittlerweile. Michael Gehrig für euch im Studio. Wunderschönen Montagmorgen. Für alle, die jetzt schon wach sind oder gerade wach werden, gibt es entspannte Musik von Jordan Riquet und Tom McFarlane's Easy.

Robin, zusammen mit Clear Up, With Every Heartbeat. Ihr hört 100,6 Flux FM. Die Fußball-WM der Männer ist fast rum. Es sind jetzt noch 3 Spiele, die anstehen. 2 Halbfinale, eigentlich 4 Spiele, fällt mir gerade auf. Es gibt ja auch noch ein Spiel um Platz 3. Also 2 Halbfinale haben wir noch, ein Spiel um Platz 3 und dann natürlich das Finale. Und für eines der Halbfinale, da könntet ihr euch entspannt an einem Tisch es euch gemütlich machen in der Berliner Bergbrauerei, hinten im Berggarten, denn die haben da eine riesige Leinwand aufgebaut. Es gibt dazu natürlich leckeres Bierchen, wenn man schon in der Berliner Bergbrauerei ist, aber es gibt auch ganz, ganz leckeres Streetfood noch. Und das Schöne ist, wir schicken euch und eure FreundInnen zum Public Viewing genau dorthin, in die Berliner Bergbrauerei. Ihr bekommt von uns einen Tisch mit bester Sicht auf die Leinwand und dazu dann auch noch on top ein 10 Liter Fass Bier mit schönem bayerischem Anstich. Also man kann schön am Tisch einfach selber zapfen. Könnt euch außerdem freuen auf sommerliche Cocktails, ein paar leckere Snacks, Streetfood habe ich schon erwähnt. Und ja, was müsst ihr tun, um am Mittwochabend, darum soll es an der Stelle gehen, beim Halbfinale zu sitzen, 21 Uhr und euch das Bierchen schmecken zu lassen? fluxfm.de/fußball-wm-2026 fluxfm.de/fußball-wm-2026 und da müsst ihr einfach bei Betreff eintragen, Halbfinale. Es geht um das Spiel am Mittwoch, 15.07. 21 Uhr und mit ein bisschen Glück seid ihr dann da entspannt mit euren Freundinnen am Start und könnt Public Viewing machen, euch ein paar Snacks reinschaufeln und vor allem auch dieses 10 Liter Fass Bier wegtrinken. Klingt doch nicht so schlecht, oder? Jetzt gibt's Musik von Flora Hibbert mit Mammoth und damit nochmal wunderschönen Montagmorgen euch da draußen.

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0: Tame Impala, Dracula hier auf 100,6 Flux FM.
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0: Und da haben wir an der Stelle neue Musik von einer sehr jungen deutschsprachigen Newcomerin. Sie heißt Laela. Sterne und Mond, so heißt die aktuelle Single. So eine melancholische, aber dann doch auch ein bisschen hoffnungsvolle Hymne. Es geht so um das Gedankenkarussell, was so nachts manchmal angeht und was man nicht ausschalten kann. Und ja, auch so ein bisschen Coming of Age nenne ich das Ganze mal. Kam jetzt im Juni raus, ist neu auf 100,6 Flux FM, soll jetzt wahrscheinlich dann auch hinführen auf eine EP. Wir sind mal sehr gespannt, was von Laela noch so kommt. Die hat angefangen über TikTok, wie das mittlerweile so oft ist, da so ihre ersten Erfolge zu feiern und jetzt eben dann so ins klassische Musikerinnen-Dasein reinzurutschen. Im Herbst kommt dann vielleicht eine EP. Wir sind sehr gespannt und freuen uns erstmal über diese aktuelle Single. Neu auf 100,6 Flux FM, Laela.

0: Easy Jacketine, es ist mittlerweile 7:30.
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0: Wer sich am Kotti aufhält, der wird bald gefilmt. Rund um die Uhr, automatisiert und KI gesteuert. Für mehr Sicherheit, sagen Berliner Senat und die Berliner Polizei, die die Maßnahme beschlossen haben. Dafür wird eine videogestützte Scan-Software eingesetzt und die teilt dann das Verhalten von PassantInnen in egal und problematisch ein. Digitalexperte und Journalist Martin Schwarzbeck, der bezeichnet das als Zeitenwende. Bereits als Ende 2025 das Berliner Polizeigesetz geändert wird, da springt ihm das direkt ins Auge. Dass der Verhaltensscanner für mehr Sicherheit sorgt, das bezweifelt er.
2: Es gibt verschiedene Typen von Kriminalität. Da hat man, sagen wir mal, einmal alles, was irgendwie geplant ist und vorsätzlich. So Drogenhandel oder ein Handtaschenräuber. Der wird das nicht im Sichtbereich der Kameras tun. Der macht das halt eine Straße weiter. Dann gibt es alles, was so Gewaltkriminalität, die sich irgendwie spontan entzündet, oder Terroristinnen, denen eh alle Folgen egal sind. Die werden von Kameras auch nicht abgehalten.
0: Das belegen auch Studien. Videoüberwachung verlagert Kriminalität bestenfalls, aber bekämpft sie eben nicht. Das System erkennt, wie wir uns bewegen und was wir so machen. Tanzen, umarmen, gehen. Bei Schlägen, bei Tritten, also Mustern, die auf Gewalt hindeuten, da soll das System dann Alarm schlagen. Liegen wird zum Beispiel auch als problematisch kategorisiert und damit werden dann eben auch obdachlose Menschen diskriminiert. Laut Martin Schwarzbeck steigt der Überwachungsdruck im öffentlichen Raum damit immens.
2: Die Überwachungsdichte kann dadurch viel höher werden, als das mit menschlichem Auge möglich wäre. Und diese Software kann bestimmte Gruppen von Menschen diskriminieren. Dann wird die regelmäßig zu Fehlalarmen führen, wo eben dann Menschen unter Verdacht gestellt werden, die gar nichts Kriminelles tun. Und es ist ja auch so, dass das System mit den Daten von Passantinnen trainiert werden darf.
0: Spätestens Ende September soll das System am Cottbuser Tor stehen. Dagegen zu protestieren, findet Martin Schwarzbeck trotzdem sinnvoll.
2: Wer in der überwachten Zone rumlaufen muss, kann und darf sich ja auch einfach maskieren. Das ist ja außerhalb von Demonstrationen völlig legal in Deutschland. Da kann man zumindest davon ausgehen, wenn man von der Software irgendwie als mutmaßlich Krimineller erkannt wird, dass dann die Polizei nicht gleich einen auch noch identifizieren kann, was ja mit der Gesichtersuchmaschine, die sich Berlin gleichzeitig auch noch erlaubt hat, dann theoretisch möglich ist, sobald sie ein Videobild von einem Menschen haben.
0: Nach dem Cottbuser Tor sollen im Übrigen dann auch noch weitere intelligente Videoüberwachungssysteme folgen, an der Warschauer Brücke, dem Alex und auch dem Görlitzer Park.

Fatboy Slim, The Joker, hier auf 100,6 Flux FM. Wunderschönen Montagmorgen euch da draußen. Hey Nothing, das ist der Name eines aus Atlanta stammenden Folk-Duos. Tyler und Harlow heißen die beiden. Die gehören auf jeden Fall so zu den Neuentdeckungen der letzten Jahre. Also für mich persönlich, weil ich bin irgendwann über Instagram lustigerweise auf die aufmerksam geworden. Hab da zum ersten Mal so Videos von ihnen gesehen, wie sie ihre Songs so akustisch a cappella performt haben und war sofort komplett hooked. Und finde es jetzt sehr spannend zu sehen, dass das komplett aufgegangen ist. Also dass die so über Social Media plötzlich so eine Präsenz bekommen haben, dann einen Plattenvertrag und jetzt wirklich auf Tour gehen können und das weltweit. Im November, da kommen sie im Übrigen nach Berlin und zwar ins Modus in der Ritterstraße. 24. November ist es, jetzt hätte ich mich fast im Datum vertan. 24. November, da werden sie im Modus Berlin spielen, präsentiert von Flux FM und da kann man sich jetzt auch schon mal um Gästelistenplätze bemühen. Ich sag's ja mal nur so, weil wir präsentieren das Konzert. 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Mit ein bisschen Glück seid ihr dann mit dabei und wir hören mal rein in dieses wunderbare Emo-Folk-Duo Hey Nothing aus Atlanta. Von denen gibt's Boat Garage.

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Supercuts Lord hier auf 100,6 Flux FM. In der nächsten Stunde ab 8, da beschäftigen wir uns hier auf Flux FM unter anderem mit unserem neuen Album der Woche. Es ist ja Montag, das heißt, wir haben natürlich auch wieder ein fantastisches neues Album mit im Gepäck. Das kam am Freitag raus, kommt von einem, der allein schon vom Künstlernamen her absolut abliefert. Hugo Uerdens heißt er, aus Österreich. Sein neues Album ist unser Album der Woche und in der nächsten Stunde hören wir da mal rein.

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2: Mit Sebastian Pasotti. Die USA haben in der Nacht neue Angriffe auf den Iran gestartet. Es ist bereits die vierte Angriffswelle der USA, seit die Kämpfe in der vergangenen Woche wieder aufflammten. Nach Medienberichten richteten sich die letzten US-Attacken gegen Raketenstellungen und Anlagen zur Luftabwehr sowie gegen Schiffe der iranischen Revolutionsgarden. Wegen der neuen Kampfhandlungen stieg der Ölpreis. Ein Fass der Nordseesorte Brent verteuerte sich um gut 3%. Die schwarz-rote Koalition will die Tabaksteuer anscheinend stärker erhöhen als bisher geplant. Das schreibt das Redaktionsnetzwerk Deutschland. Der Preis für eine Packung Zigaretten soll bis zum Jahr 2030 schrittweise auf fast 12 Euro steigen. Das sind etwa 40 Cent mehr als bisher geplant. Gleichzeitig soll auch die Besteuerung von Feinschnitt, also von Tabak für selbstgedrehte Zigaretten, stärker angehoben werden. Mit dem stärkeren Anstieg will die Regierung eine Lücke im Bundeshaushalt schließen. Wer in Deutschland zu Unrecht inhaftiert worden ist, soll künftig eine höhere Entschädigung erhalten. Für jeden Tag Haft sollten Betroffene 100 statt bislang 75 Euro bekommen. Das geht aus einem Entwurf von Bundesjustizministerin Hubig hervor. Ab einer sechsmonatigen Haft solle der Betrag auf 150 Euro pro Tag steigen. Entschädigung erhält man, wenn eine Verurteilung später aufgehoben wird oder wenn ein Verfahren, das zu Untersuchungshaft geführt hat, eingestellt wird oder mit einem Freispruch endet. Bei einer Brandkatastrophe in einem Pub in der thailändischen Hauptstadt Bangkok sind mindestens 27 Menschen ums Leben gekommen. Zudem ist von zahlreichen Verletzten die Rede. Ob sich darunter auch Touristen befinden, ist noch nicht bekannt. Der betroffene Pub liegt in einem Bezirk von Bangkok, der vor allem an Wochenenden von Zehntausenden Menschen besucht wird, darunter auch viele Ausländer. Warum das Feuer in dem Lokal ausbrach, ist noch unklar. Nach dem Rückzug von Kai Wegner will die CDU Stefan Evers möglichst schnell zu ihrem Spitzenkandidaten küren. Schon heute am späten Nachmittag kommt dafür der Landesvorstand zusammen. Er will der Empfehlung der 12 CDU-Kreisverbandsvorsitzenden folgen und Evers nominieren. Am vergangenen Freitag hatte Kai Wegner seinen Rücktritt von der Spitzenkandidatur erklärt. Er war in den letzten 6 Monaten wegen seines Stromausfallkrisenmanagements bzw. einiger Unwahrheiten immer stärker unter Druck geraten. Alexander Zverev hat das Finale von Wimbledon verloren. Gegen den Weltranglisten-Ersten Jannik Sinner unterlag er mit 1:3. Trotz der Niederlage rückt Zverev in der Weltrangliste auf Platz 2 vor. Und soweit das Neueste aus der Flux FM Nachrichtenredaktion.
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3: Kurz nach 8 ist es mittlerweile und wer so in den letzten Stunden schon dabei war, hat sich vielleicht gewundert. Moment, wieso quatscht denn da heute nur einer? Bei Superfrüh, da sind doch immer 2 am Start. Ja, heute ist alles ein bisschen anders. Normalerweise wären jetzt die KollegInnen Jonah Battili und Sascha Schlegel für euch am Start, aber ich musste einspringen und deswegen gibt's heute mich ganz alleine. Mein Name ist Micha Gehrig. Schön, dass ihr dabei seid.

The Passenger, Iggy Pop, hier auf 100,6 Flux FM. Einer, der einfach nicht klein zu kriegen ist. Habe ihn vor gar nicht allzu langer Zeit mal wieder auf einem Festival gesehen und es ist echt faszinierend, wie der über die Bühne springt, wie der irgendwie gar nicht sich anmerken lässt, dass er schon ein gewisses Alter erreicht hat. Und das, glaube ich, auch ganz lange Zeit. Viele dachten, na, bei dem Lebensstil wird das doch nicht so lange gehen mit der Musikerkarriere. Aber weit gefehlt. Iggy Pop so vital wie schon lange nicht mehr. Musik gibt's jetzt an der Stelle von Versace. Schöne Nummer, erinnert mich so ein bisschen an Bilderbuch. Vom Style her. Rennfahrer heißt der Song.

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When am I gonna lose you? Local Natives, ihr hört 100,6 Fox FM. Und bevor wir uns gleich unserem neuen Album der Woche zuwenden, es ist ja Montag, das heißt natürlich neue Platte der Woche, gibt es erstmal noch Talk Talk Day of Mine. Wunderschönen Montagmorgen euch.

0: Day of Mine, Talk Talk hier auf Flux FM. Es ist 8:30.
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0: Vor Jahren, da hat sich der Wiener Hugo Uerdens einfach mal selbst zum schönsten Mann Österreichs erklärt. Also kann man schon sagen, selbstbewusst ist er auf jeden Fall. Und dieses Selbstbewusstsein, das ist auch durchaus berechtigt, wenn man jetzt zum Beispiel sein neues Album rannimmt. Für mich. Und das stellen wir euch an der Stelle vor als unser neues Album der Woche.
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0: Vor 10 Jahren bringt Alexander Simonowski alias Hugo Uerdens seine erste EP heraus. Das Markenzeichen des in Nordmazedonien geborenen, aber in Wien aufgewachsenen Musikers damals wie heute, die glattpolierte Glatze. Sein Sound wiederum hat sich über die Jahre deutlich gewandelt.
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0: Anfangs macht er zeitgenössischen Rap, landet bei einem Major-Label, geht mit Rin auf Tour. Danach wird es elektronischer, bis er schließlich mit seinem neuen Album Für Dich den Mix aus Rap und Indie entdeckt und sich damit endlich angekommen fühlt.
1: Die Richtung ist jetzt super. Es ist jetzt endlich, es fühlt sich ehrlich an. Es ist nicht der Versuch, cool zu sein. Es ist, ich wollte immer so Levin Liam Coolness haben und davor gab es irgendwelche anderen, die so cool waren. Aber das bin ich nicht und das kann ich nicht. Und dann habe ich irgendwann eingesehen, das mach's halt nicht und dann ist okay. Und seitdem die Musik auch besser.
0: Mehr Bibiza, weniger Rin. Ganz weg sind seine musikalischen Wurzeln aber natürlich nicht. Geblieben ist auch die Auseinandersetzung mit seinem migrantischen Background. Früher hat Jugo Uerdens viel mit dem Ostblock-Klischee gespielt, sich zeitweise sogar in Jugo mit Y und ohne Uerdens umbenannt. Mittlerweile ist der Blick darauf reflektierter. Keine Klischees mehr, dafür ein klarer Blick auf seinen Status als in Wien Aufgewachsener, der immer noch keinen österreichischen Pass hat.
1: Irgendwie davor, wie ich so wirklich so Hip-Hop-Ding gemacht habe, wollte ich auch immer diesen Leuten auch irgendwo schon noch gefallen, so doch der Ex-Jugo-Community. Und seitdem ich das versuche nicht mehr zu machen, sind viel mehr da und schreiben dann auf so Serbisch, so übersetzen so, Bruder, ich höre sowas normalerweise gar nicht, aber bei dir ist anders, das mag ich dann doch und bla bla bla. Und das finde ich dann irgendwie sehr schön, dass die dann, wenn man dann zu sich selbst da also steht, dann das dann auch feiern.

0: Reflektiert passt auch auf viele weitere Tracks des neuen Albums. Hugo beschäftigt sich viel mit seiner Vergangenheit, mit Süchten, Politikverdrossenheit und falschen Heilsversprechen zur Selbstoptimierung. Musik als Verarbeitung, ohne das zu hoch hängen zu wollen.
1: Meine Art Therapie ist die einmal die Woche, zu der ich gehe. Das ist die richtige Therapie, kann ich jedem empfehlen. Nee, natürlich hat es, also Musik hat immer was, glaube ich, was, vielleicht ist therapeutisch zu groß, aber halt man entlädt halt einfach seine Erlebnisse und seine Gedanken. Und ich glaube, das ist halt oft ein gutes Ventil. Aber es nur als Tagebuch oder als therapeutischen Ansatz zu sehen, finde ich dann auch ein bisschen zu wenig oder zu einfach.

Für dich ist Jugo Uerdens bisher stärkstes und ehrlichstes Album. Es scheint, als habe der Wiener seinen Sound und seine Sprache gefunden und sei endlich da angekommen, wo er schon immer hin wollte. Am Freitag ist es rausgekommen, das neue Album von Jugo Uerdens. Für dich gibt's als Vinyl zu gewinnen auf fluxfm.de oder in der Flux Music App. Und wir hören daraus jetzt einen der Songs. Nie wieder.

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0: Die Nouvelle Vague-Version des Ecstasy-Hits Making Plans for Nigel gehört hier auf 100,6 Flux FM.
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0: The Sutons, Valerie hier auf 100,6 Flux FM und damit Zeit für ein bisschen neue Musik.
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0: Ich war Anfang des Jahres mit einem Freund in Manchester und da haben wir einen kleinen Ausflug gemacht, hauptsächlich wegen Fußball, weil wir uns Fußballspiel da angeguckt haben, nach Stockport, kleines Städtchen, so im Ballungsraum von Manchester. Und in diesem Stockport, da sind wir nicht nur zum Fußball gegangen, sondern auch zu so einem Pyramidengebäude und haben uns das mal angeguckt. Und zwar, weil der gute Anthony Smirek, Musiker aus Manchester, diesem Pyramidengebäude, ein Denkmal gesetzt hat mit seinem Song The Great Pyramid of Stockport. Jetzt muss ich sagen, ganz so spektakulär ist das Gebäude jetzt nicht. Sieht schon ganz lustig aus, dass da einfach so eine Pyramide steht und dass dieses Bürogebäude so ein bisschen anders gebaut wurde. Aber man wusste natürlich trotzdem dahin gehen, weil der Song auch fantastisch ist. Und jetzt gibt es was Neues von ihm. Anthony Smirek, aus Manchester kommt er, macht so clubtaugliche, irgendwo an Indie, Postpunk andockende elektronische Musik. Neue Single heißt Seminal, kam jetzt vor kurzem raus und da ist sogar noch ein Feature-Gast mit dabei. Sarah Petelli von der großartigen Indie-Rockband Los Bichos. Die haben zusammengearbeitet für diesen neuen Song und der ist neu auf 100,6 Flux FM im August. Da kommt da die neue Platte von Anthony Smirek, 21.8.

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3: 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Zum vierten Mal seit vergangener Woche haben die USA eine Angriffswelle auf den Iran gestartet. Es seien Dutzende Ziele an mehreren Standorten getroffen worden, sagt das US-Zentralkommando. Darunter seien Luftabwehrsysteme, Küstenradarstationen sowie Raketen- und Drohnenkapazitäten des iranischen Militärs gewesen. Die Sorge vor einer weiteren Eskalation hat die Ölpreise in die Höhe getrieben. Ein Fass der Nordseesorte Brent verteuerte sich um gut 3%. Die Tabaksteuer soll, wie es aussieht, stärker steigen als bisher geplant. Das meldet das Redaktionsnetzwerk Deutschland. Bis zum Jahr 2030 soll der Preis für eine Packung Zigaretten schrittweise auf 11,78 Euro steigen. Das wären etwa 40 Cent mehr als bisher vorgesehen. Außerdem soll auch die Steuer auf Tabak für selbstgedrehte Zigaretten stärker steigen. Grund für die Änderung ist eine Lücke im Bundeshaushalt. Außerdem diene der höhere Preis dem Schutz der öffentlichen Gesundheit. Bundesjustizministerin Hubig plant offenbar, die Haftentschädigungen anzuheben. Zu Unrecht Inhaftierte sollen künftig 100 Euro pro Hafttag bekommen, anstatt wie bisher 75. Außerdem soll es nachträglich keine Abzüge mehr für Verpflegung und Unterbringung in der Haftanstalt geben. Entschädigung erhält man, wenn eine Verurteilung später aufgehoben wird oder wenn ein Verfahren, das zur Untersuchungshaft geführt wird, eingestellt wird oder mit einem Freispruch endet. Bei einem Feuer in einer Bar in der thailändischen Hauptstadt Bangkok hat es mindestens 27 Tote gegeben. Zudem wurden viele Verletzte in Krankenhäuser gebracht. Der Brand brach gegen Mitternacht Ortszeit nahe dem Chatuchak-Markt aus, eine Gegend, die sowohl bei Einheimischen als auch Touristen beliebt ist. Näheres zu den Opfern ist noch nicht bekannt und auch die Brandursache muss noch ermittelt werden. Stefan Evers soll heute offiziell zum CDU-Spitzenkandidaten für die Abgeordnetenhauswahl gekürt werden. Dazu kommt am späten Nachmittag der Landesvorstand zusammen. Schon vergangenen Freitag hatten die 12 CDU-Kreisverbandsvorsitzenden die Nominierung Evers empfohlen. Evers soll auf Kai Wegner folgen, der vergangene Woche von der Spitzenkandidatur zurückgetreten war. Wegner stand seit Monaten unter Druck, unter anderem wegen seines Stromausfall-Krisenmanagements. Alexander Zverev hat das Finale des Grand-Slam-Turniers in Wimbledon verloren. Er unterlag dem Weltranglisten-Ersten Jannik Sinner aus Italien mit 1:3 Sätzen. Zverev verpasste damit den ersten deutschen Wimbledon-Sieg im Männereinzel seit Michael Stich 1991. Und soweit das Neueste aus der Flux FM Nachrichtenredaktion.
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4: Kurz nach 9 ist es mittlerweile und ja, mittlerweile schon entspannt warm. Gestern war ja auch so ein richtig warmer Tag und heute soll das auch nochmal weitergehen. Ich gucke mittlerweile jeden Tag in die Wetter-App rein, weil ich immer ein bisschen Angst habe, dass die Temperaturen plötzlich wieder so hoch gehen, weil es soll ja irgendwie nochmal so eine krasse Hitzewelle anrollen und ich weiß gar nicht, ob ich nochmal so 40 Grad, um die 40 Grad ertrage. So wie es gerade ist. So finde ich es eigentlich ganz okay. Mein Name ist Michael Gehrig. Schön, dass ihr Flux FM hört. Wunderschönen Montagmorgen euch da draußen.

Die Red Hot Chili Peppers, Danny California, hier auf 100,6 Flux FM. Und bei den Chili Peppers muss ich immer dran denken, wie ich damals in der Stadtbücherei immer so bergeweise CDs mir ausgeliehen habe. Unter anderem die komplette Diskografie, die vorhanden war, von den Red Hot Chili Peppers und die nach Hause geschleppt habe, um sie dann mit einem, wahrscheinlich Zweifachbrenner in mühevollster Kleinstarbeit zu kopieren. Ich glaube, mittlerweile kann ich drüber reden, ist schon verjährt, also da kann mir keiner mehr was. Ja, fällt mir gerade auch ein, ich habe dann auch immer noch die Cover kopiert, aber ich hatte nur einen Schwarz-Weiß-Kopierer zu Hause zur Verfügung, deswegen mit Farbe war da nichts. Habe ich dann einfach so schön ausgeschnitten immer und in die CD-Hülle reingelegt. Jetzt gibt's Musik von Jungle, The Wave.

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Cross My Heart, Lime Garden, hier auf 100,6 Flux FM. Erinnern mich immer so ein bisschen, also diese Single zumindest, an die Yeah Yeah Yeahs auch. Und in so eine ähnliche Zeit gehen wir jetzt auch nochmal zurück. Und zwar kommen wir zu Angus and Julia Stone. Fantastisches Duo, mit dem man so Anfang der 2000er sehr viel Geschmackssicherheit darlegen konnte. Also zumindest, wenn es nach mir ging. Wer damals Angus und Julia Stone gehört hat, war auf jeden Fall keine uncoole Person, um es mal so auszudrücken. Die beiden machen auch immer noch zusammen Musik, bringen jetzt im September sogar mal wieder eine neue Platte raus. 7. Studioalbum, dann mittlerweile schon 4. September, Karaoke Bar, so wird es heißen. Wir gehen musikalisch jetzt aber nochmal weiter zurück, und zwar zum Debütalbum des Duos. A Book Like This kam im August 2007, meine Güte. Und darauf ist diese Single hier, The Beast.

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0: Ein fantastischer Song aus der neuen, neuen deutschen Welle. Immer wieder wir singen. So heißt der Act und der Song Neue Dekadenz. Es ist 9:30.
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0: Es gibt in Europa und gerade natürlich auch hier in Deutschland noch ganz viel Potenzial für erneuerbare Energien. Also man kann ja zum Beispiel ganz viel toten Raum noch zupflastern mit Photovoltaikmodulen. Toter Raum, wie zum Beispiel so der Bereich zwischen Bahnlinien, da passiert ja eigentlich viel. Da dürfen keine Leute ran, da ist meistens gar nichts und das könnte man ja einfach zupflastern. Wird jetzt in der Schweiz gemacht und damit eine komplette Bahnstrecke per Solarenergie betrieben. Diese gute Nachricht... Plus eine gute Nachricht, was das Thema Trickbetrug am Telefon anbelangt, gibt es jetzt von meiner Kollegin Nele Marie Dietz.
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2: Schluss mit Telefonbetrug, das dachte sich Vincent Nack, Gewinner des diesjährigen Jugendforscht-Bundesfinales. Der 19-Jährige hat einen Minicomputer entwickelt, der Gespräche aufzeichnet und in Echtzeit als Text an ein KI-Sprachmodell schickt. Das KI-Modell erkennt typische Muster der Schockanrufe, die vor allem ältere Menschen treffen. Bei auffälligen Sätzen, in denen zum Beispiel konkret Geld verlangt wird, schlägt der Minicomputer mit einem Warnton Alarm, beendet das Gespräch oder informiert Angehörige über SMS. Der Minicomputer funktioniert aktuell nur bei Festnetztelefonen, soll in Zukunft aber auch als App auf dem Handy laufen. In Europa könnten Solarbahnen bald zum Alltag gehören. Das Schweizer Startup Sunways hat im vergangenen Jahr die weltweit erste Solarbahnstrecke vorgestellt. Die funktioniert über 100 Meter lange Photovoltaikmodule, die zwischen den Gleisen verlegt wurden. Über die gesamte Strecke hinweg liegen insgesamt 48 solcher Module. Wäre das gesamte Schweizer Bahnnetz mit Solarmodulen verlegt, könnten dadurch 2% des gesamten Energieverbrauchs des Landes erzeugt werden. Nach dem erfolgreichen Versuch in der Schweiz soll eine Solarbahnstrecke in Südkorea gebaut werden. Auch in Italien laufen die Planungen. Parallel laufen Gespräche mit Unternehmen aus den Niederlanden, China, Indien und Singapur.
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0: mal wieder ein großes Ereignis, was ich komplett verpasst habe, was ich aber dank Instagram irgendwie dann doch miterlebt habe. Die The Cure-Konzerte letzte Woche hier in Berlin. Wir haben gehört, Friday, I'm in love.
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0: Elektronische Musik an der Stelle von einem französischen DJ und Musikproduzenten, wo ich, als ich das erste Mal gelesen habe, ganz erstaunt war, weil ich hätte den auf jeden Fall eher in Großbritannien verortet. Und das liegt auch daran, dass er in London eigentlich musikalisch sozialisiert wurde und sich auch sehr verbunden fühlt mit der britischen Dance- und House-Szene. Das hört man, finde ich, komplett raus, weil er mich ganz stark erinnert an so jemanden wie Fred Again oder auch an Disclosure hier und da oder Overmono. Die Rede ist von Swimming Paul und von dem gibt's was Neues, heißt Sunset of My Youth, neu auf 100,6 Flux FM.
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Da nimmt der Bandname sehr viel Raum ein. The Destruction of the Cult of the Sun. Das ist doch mal kurz und knackig. Gehört haben wir Crystal Kites hier auf 100,6 Flux FM. Das war der Songtitel. Ja, und ja, so langsam geht es Richtung 10 Uhr. Jetzt sind auch die Spätaufsteher wahrscheinlich schon mit dabei. Und die begrüße ich an der Stelle nochmal. Schönen Montagmorgen euch da draußen. In der nächsten Stunde geht es unter anderem nochmal um das, was am Cottbusser Tourball starten soll. Videoscanner, die Menschen filmen und dann einteilen, ob deren Verhalten auffällig ist oder unauffällig. Was das für Auswirkungen hat und ob das so eine gute Idee ist, darüber werden wir in der nächsten Stunde sprechen hier auf Flux FM. Außerdem gibt es natürlich fantastische Musik, auch in der nächsten Stunde und jetzt an der Stelle auch. Und zwar von Stardust, Music Sounds Better With You. Schön, dass ihr 100,6 Flux

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2: Mit Sebastian Pasotti. Die USA und der Iran haben sich erneut gegenseitig attackiert. Die US-Armee meldete die vierte Angriffswelle auf den Iran innerhalb von nur einer Woche. Medienberichten zufolge wurden Raketenstellungen und Anlagen zur Flugabwehr beschossen. Auch seien Schiffe der Revolutionsgarden beschossen worden. Der Iran reagierte auf die neuen Bombardements mit weiteren Angriffen auf mehrere Golfstaaten. Sollte es ein Social-Media-Verbot für Kinder und Jugendliche geben? Ein Expertenrat gibt heute der EU-Kommission eine Empfehlung in dieser Frage ab. Sie soll die Grundlage für ein EU-weites Gesetz bilden. Beobachter erwarten, dass sich die Experten ähnlich äußern könnten wie ein deutsches Gremium. Es hatte vergangenen Monat zu einem gesetzlichen Mindestalter von 13 Jahren oder zu Beschränkungen für einzelne Dienste geraten. Die schwarz-rote Koalition will die Tabaksteuer anscheinend stärker erhöhen als bisher geplant. Das schreibt das Redaktionsnetzwerk Deutschland. Der Preis für eine Packung Zigaretten soll bis zum Jahr 2030 schrittweise auf fast 12 Euro steigen. Das sind etwa 40 Cent mehr als bisher geplant. Gleichzeitig soll auch die Besteuerung von Feinschnitt, also von Tabak für selbstgedrehte Zigaretten, stärker angehoben werden. Mit dem stärkeren Anstieg will die Regierung eine Lücke im Bundeshaushalt schließen. Wer in Deutschland zu Unrecht inhaftiert worden ist, soll künftig eine höhere Entschädigung erhalten. Für jeden Tag Haft sollten Betroffene 100 statt bislang 75 Euro bekommen. Das geht aus einem Entwurf von Bundesjustizministerin Hubig hervor. Ab einer sechsmonatigen Haft solle der Betrag auf 150 Euro pro Tag steigen. Entschädigung erhält man, wenn eine Verurteilung später aufgehoben wird oder wenn ein Verfahren, das zu Untersuchungshaft geführt hat, eingestellt wird oder mit einem Freispruch endet. Nach dem Rückzug von Kai Wegner will die CDU Stefan Evers möglichst schnell zu ihrem Spitzenkandidaten küren. Schon heute am späten Nachmittag kommt dafür der Landesvorstand zusammen. Er will der Empfehlung der 12 CDU-Kreisverbandsvorsitzenden folgen und Evers nominieren. Am vergangenen Freitag hatte Kai Wegner seinen Rücktritt von der Spitzenkandidatur erklärt. Er war in den letzten 6 Monaten wegen seines Stromausfallkrisenmanagements bzw. einiger Unwahrheiten immer stärker unter Druck geraten. Und soweit das Neueste aus der Flux FM Nachrichtenredaktion.
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3: Kurz nach 10 ist es mittlerweile schon. Am Frühstückstisch oder schon bei der Arbeit? Bei mir ist es gerade beides. Kleines zweites Frühstück hier eingeschoben. Kings of Leon, Two Space gibt's jetzt. Mein Name ist Michael Gehrig. Schön, dass ihr Flux FM.

Die Fantastischen Vier zusammen mit Clueso und dem Song zusammen hier auf 100,6 Flux FM. Es gibt ja in Deutschland so einige kleine, schöne Festivals, wo man sagen muss, ach, da stimmt einfach alles. Location, irgendwie so das Publikum, natürlich auch ganz wichtig bei einem Festival, das Line-Up. Und zu diesen schönen kleinen Festivals zähle ich auf jeden Fall auch das Jenseits von Millionen. Auf Burg Friedland findet jetzt wieder am 7. und 8. August statt, also an einem Freitag und einem Samstag. Zwei Tage ganz, ganz großartig kuratiertes Programm, unter anderem mit dabei die von mir auch sehr geschätzten Kappa Tult zum Beispiel aus Leipzig, ganz, ganz fantastische Band. Grenzkontrolle, eine der Hype-Bands so der letzten Jahre, werden mit dabei sein und. Ganz, ganz fantastisches Programm und wir werden heute auf Flux FM nochmal ein bisschen ausführlicher über das Jenseits von Millionen sprechen und zwar um 12.30 Uhr. Da wird nämlich Melina Möller aus dem Team vom Jenseits von Millionen mit meinem Kollegen Ron Stocklers sprechen über die neue Ausgabe. Ist ja gar nicht mehr so lange hin, dann bis zum 7. und 8. August. Das also später hier auf Flux FM, Jenseits von Millionen. Tolles Festival, checkt unbedingt das Programm aus und wir hören so lange Stella mit Adagio.

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0: Bisschen Kürbissuppe, auch wenn die Saison, die Kürbissaison dann doch noch ein bisschen hin ist. Kate Nash, Pumpkin Soup hier auf 100,6 Flux FM.
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0: Das ist so eine Kombi, die kann man, glaube ich, nur auf die Beine stellen, wenn man der Chef eines legendären und renommierten Labels ist. Die aktuelle Single von Everything is Recorded. Da sind nämlich zwei Gäste mit dabei, die in Kombination einfach wahnwitzig klingen. Und am Ende ist es das irgendwie auch ein bisschen. Und sowas kann man, glaube ich, nur auf die Beine stellen, eben wenn man Richard Russell ist, also Chef des XL Recordings Label. Der macht Musik als Everything is Recorded und hat für die neue Single zum einen rangeholt IDK, fantastischer US-amerikanischer Rapper aus Maryland, und zum anderen dann niemand geringeren als Peter Gabriel. Die Prog-Rock-Legende, Pop- und Prog-Rock-Legende Peter Gabriel zusammen mit IDK. Das muss man erstmal auf die Beine stellen. Everything is Recorded hat sie rangeholt. Beyond the Brilliant Haze, so heißt die gemeinsame Single, kam jetzt vor kurzem raus und ist neu auf Flux FM.

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0: Fuck in the Cake, Violet Grohl, es ist mittlerweile 10:30.
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0: Wer sich am Kotti aufhält, der wird bald gefilmt werden. Rund um die Uhr, automatisiert und KI gesteuert. Für mehr Sicherheit, das sagen Berliner Senat und die Berliner Polizei, die Maßnahme beschlossen haben. Und dafür wird eine videogestützte Scan-Software eingesetzt. Die teilt dann das Verhalten von den Menschen am Kotti in entweder problematisch oder egal ein. Digitalexperte und Journalist Martin Schwarzbeck, der bezeichnet das als Zeitenwende. Das ist ihm schon ins Auge gesprungen, diese Neuerung Ende 2025, als das Berliner Polizeigesetz geändert wurde. Dass der Verhaltensscanner am Ende für mehr Sicherheit sorgt, das bezweifelt er.
2: Es gibt verschiedene Typen von Kriminalität. Da hat man, sagen wir mal, einmal alles, was irgendwie geplant ist und vorsätzlich. So Drogenhandel oder ein Handtaschenräuber. Der wird das nicht im Sichtbereich der Kameras tun. Der macht das halt eine Straße weiter. Dann gibt es alles, was so Gewaltkriminalität, die sich irgendwie spontan entzündet, oder Terroristinnen, denen eh alle Folgen egal sind. Die werden von Kameras auch nicht abgehalten.
0: Das belegen übrigens auch Studien. Videoüberwachung, die verlagert Kriminalität bestenfalls, aber sie bekämpft sie eben nicht. Das System am Kotti, das soll dann übrigens erkennen, wie wir uns bewegen, was wir so machen, also ob wir tanzen, ob wir uns umarmen, ob wir einfach nur da entlang gehen. Und bei Schlägen oder Tritten zum Beispiel, also so Mustern, die auf Gewalt hindeuten, da soll das System dann Alarm schlagen. Liegen übrigens wird auch als problematisch kategorisiert. Damit werden natürlich dann wohnungslose Menschen diskriminiert. Laut Martin Schwarzbeck steigt mit diesem neuen System auf jeden Fall der Überwachungsdruck im öffentlichen Raum immens.
2: Die Überwachungsdichte kann dadurch viel höher werden, als das mit menschlichem Auge möglich wäre. Und diese Software kann bestimmte Gruppen von Menschen diskriminieren. Dann wird die regelmäßig zu Fehlalarmen führen, wo eben dann Menschen unter Verdacht gestellt werden, die gar nichts Kriminelles tun. Und es ist ja auch so, dass das System mit den Daten von Passantinnen trainiert werden darf.
0: Spätestens Ende September soll das System am Cottbuser Tor stehen. Dagegen zu protestieren, findet Martin Schwarzbeck aber trotzdem immer noch sinnvoll.
2: Wer in der überwachten Zone rumlaufen muss, kann und darf sich ja auch einfach maskieren. Das ist ja außerhalb von Demonstrationen völlig legal in Deutschland. Da kann man zumindest davon ausgehen, wenn man von der Software irgendwie als mutmaßlich Krimineller erkannt wird, dass dann die Polizei nicht gleich einen auch noch identifizieren kann, was ja mit der Gesichtersuchmaschine, die sich Berlin gleichzeitig auch noch erlaubt hat, dann theoretisch möglich ist, sobald sie ein Videobild von einem Menschen haben.
0: Das System am Cottbuser Tor, das soll dann übrigens nicht das einzige sein. Es sollen weitere intelligente Videoüberwachungssysteme folgen an der Warschauer Brücke, dem Alex und auch am Görlitzer Park.

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faszinierende Karriere, die dieser Paolo Nutini so hingelegt hat. Candy von ihm gerade gehört. Am Anfang ja so ein Indie-Darling eigentlich, hatte dann so seine ersten Hits und wenn man mal so ein bisschen zurückgeht, irgendwann stand er dann in London bei der Eröffnung der Olympischen Spiele auf der Bühne und hat da unter anderem neben Duran Duran und den Stereophonics performt. Jetzt habe ich gerade nochmal nachgeguckt, weil ich mich gefragt habe, was macht eigentlich Paolo Nutini heute? Und man kriegt nicht so wirklich viel raus. Also die letzten Jahre sehr ruhig geblieben. Der lässt sich sowieso immer sehr viel Zeit, auch mit seinen neuen Alben. Das letzte, das kam 2022. Also könnte sein, dass man irgendwie dieses Jahr, nächstes Jahr oder so, dann doch mal wieder was Neues von ihm bekommt. Bin sehr gespannt. Wir hören auf jeden Fall jetzt erstmal Musik von Holly Humberstone, To Love Somebody, ihr

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Lavender von Nihils hier auf 100,6 Flux FM. Ja, und damit beende ich meine Frühschicht an diesem Montagmorgen. Normalerweise hört ihr mich ja gar nicht bei super früh, aber heute eben alles ein bisschen anders. Die Kollegen Jonah Battili und Sascha Schlegel wären da nicht dran gewesen. Ich bin eingesprungen und die 5 Stunden gingen jetzt irgendwie auch ganz schnell rum. Im Anschluss, jetzt dann ab 11, übernimmt auf jeden Fall mein Kollege Ron Stocklers gleich mal hier das Mikrofon und ich wünsche euch damit noch einen wunderschönen Montag. Kommt gut in die Woche rein. Mein Name ist Micha Gierig. Bis dahin.

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2: Mit Sebastian Pasotti. Im Konflikt um die Straße von Hormus treiben die USA und der Iran die Eskalation weiter voran. Bereits zum vierten Mal binnen einer Woche griff das US-Militär den Iran an. Die im Iran mächtigen Revolutionsgarden reagierten mit Vergeltungsangriffen auf die Golfstaaten Kuwait und Bahrain sowie auf das gut 1000 Kilometer entfernte Jordanien. Ob es einen diplomatischen Ausweg gibt oder wie eine Rückkehr zur Waffenruhe gelingen soll, ist aktuell völlig unklar. Ein europäisches Expertengremium hat sich für ein Social-Media-Verbot in der EU für Kinder unter 13 Jahren ausgesprochen. Darüber hinaus seien Beschränkungen für ältere Jugendliche denkbar, solange Online-Dienste sie nicht vor Suchtgefahren, Gewaltdarstellungen und Hassrede schützten, heißt es in einer veröffentlichten Einschätzung des Gremiums. EU-Kommissionspräsidentin von der Leyen will im September ankündigen, wie sie die Empfehlungen des Gremiums in EU-Gesetze umsetzen will. Die Tabaksteuer soll, wie es aussieht, stärker steigen als bisher geplant. Das meldet das Redaktionsnetzwerk Deutschland. Bis zum Jahr 2030 soll der Preis für eine Packung Zigaretten schrittweise auf 11,78 Euro steigen. Das wären etwa 40 Cent mehr als bisher vorgesehen. Außerdem soll auch die Steuer auf Tabak für selbstgedrehte Zigaretten stärker steigen. Grund für die Änderung ist eine Lücke im Bundeshaushalt. Außerdem diene der höhere Preis dem Schutz der öffentlichen Gesundheit. Die Preise für Flugtickets und Pauschalreisen sind zuletzt deutlich gestiegen. Internationale Flüge verteuerten sich in den ersten 6 Monaten dieses Jahres durchschnittlich um 8,5% im Vergleich zum Vorjahreszeitraum. Für Pauschalreisen ins Ausland mussten Urlauber 3% mehr zahlen. Vor allem Ziele in Ägypten und auf die Kanaren wurden teurer. Grund sind sprunghaft gestiegene Kerosinpreise wegen des Iran-Kriegs. Der Landesvorstand der Berliner CDU kommt heute am späten Nachmittag zusammen. Bei dem Treffen soll Finanzsenator Stefan Evers als neuer CDU-Spitzenkandidat für die Abgeordnetenhauswahl nominiert werden. Die 12 CDU-Kreisvorsitzenden hatten Evers am vergangenen Freitag dafür vorgeschlagen. Zuvor hatte der regierende Bürgermeister Wegner seinen Rückzug von der Spitzenkandidatur erklärt. Bis zur Abgeordnetenhauswahl am 20. September sind es nur noch gut 2 Monate. Und soweit das Neueste aus der Flux FM Nachrichtenredaktion. Das Wetter heute weiter viel Sonne und nur geringe Gewittergefahr. Dazu heute warme 29 Grad. Morgen auch viel Sonne, meist trocken und bis zu 27 Grad.
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3: Hallo, guten Tag Berlin.
4: Und das an diesem Montag mit Ron Stocklers für euch im Studio. Schön, dass ihr dabei seid. Habt einen tollen Start in die neue Woche. Wir gehen rein in unsere 3 Stunden mit Claire und Games.

Montag, der 13. Juli. Ihr hört Flux FM gerade mit dem Sound von Good Neighbors und Superstar. Wir haben es gleich 10 nach 11. Das ist ein guter Moment, um mal zu schauen, was in dieser Stunde noch so passieren wird. Wir reden über unser neues Album der Woche. Neue Woche heißt bei uns ja auch, dass wir eine Platte ganz besonders ins Rampenlicht stellen möchten. Und in dieser Woche ist das einem Musiker aus Österreich gelungen, nämlich Judo Uerdens. Dessen neue Platte Für mich ist unser Album der Woche. Warum wir dieses Album so sehr feiern, das erfahrt ihr in 20 Minuten bei Flux um halb um 11.30 Uhr. Auf dem Weg dorthin gibt's noch ein paar Tracks, unter anderem diese Nummer von Interpol, See Out Loud.

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0: Um 11.20 Uhr ist das Musikalisches aus Dänemark hier auf 100,6 Flux FM. Agnes Obel haben wir gerade gehört mit Brother Sparrow. Und wenn ihr die mal live erleben möchtet, dann haltet euch den 15. August frei. Dann kommt sie nach Berlin und bespielt die Gärten der Welt.
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0: Frischen Indie-Nachschub aus Österreich habe ich jetzt für euch. Kids Don't Smoke, das Soloprojekt von Jan Brunner, ist mit einer neuen Single am Start. Swimshirt heißt die neue Nummer im Flux FM-Programm. Das Ding ist richtig schön verträumt, bringt einen sommerlichen Vibe mit und dazu auch noch eine Mischung aus Gitarren, Melancholie und einer richtig feinen Leichtigkeit. Wenn ihr also auf moderne Indie-Sounds mit Bedroom-Vibes steht, dann könnte diese Nummer ganz genau was für euch sein. Neu bei Flux FM, Kids Don't Smoke mit Swimshirt.
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0: Montag, der 13. Juli, ihr hört Flux FM und um 11:30 ist das der Sound von Aldous Harding zusammen mit H. Hawkline hier auf 100,6 Flux FM, Venus in Virginia.
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0: Es ist schon ein paar Jahre her, da hat sich der Wiener Hugo Uerdens einfach mal selbst zum schönsten Mann Österreichs erklärt. Und schon hier merkt man, am Selbstbewusstsein hapert es bei ihm definitiv nicht. Und jetzt kann er auch noch ein bisschen selbstbewusster und auch stolzer auf sich selber sein mit Blick auf sein neues Album Für mich. Das hat sich bei uns den Titel fürs Album der Woche gesichert. Flux FM Musikredakteur Micha Gehrig stellt euch die Platte vor.
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3: Vor 10 Jahren bringt Alexander Simonowski alias Hugo Uerdens seine erste EP heraus. Das Markenzeichen des in Nordmazedonien geborenen, aber in Wien aufgewachsenen Musikers damals wie heute, die glattpolierte Glatze. Sein Sound wiederum hat sich über die Jahre deutlich gewandelt.
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0: Anfangs macht er zeitgenössischen Rap, landet bei einem Major-Label, geht mit Rin auf Tour. Danach wird es elektronischer, bis er schließlich mit seinem neuen Album Für Dich den Mix aus Rap und Indie entdeckt und sich damit endlich angekommen fühlt.
1: Die Richtung ist jetzt super. Es ist jetzt endlich, es fühlt sich ehrlich an. Es ist nicht der Versuch, cool zu sein. Es ist, ich wollte immer so Levin Liam Coolness haben und davor gab es irgendwelche anderen, die so cool waren. Aber das bin ich nicht und das kann ich nicht. Und dann habe ich irgendwann eingesehen, das mach's halt nicht und dann ist okay. Und seitdem die Musik auch besser.
0: Mehr Bibiza, weniger Rin. Ganz weg sind seine musikalischen Wurzeln aber natürlich nicht. Geblieben ist auch die Auseinandersetzung mit seinem migrantischen Background. Früher hat Jugo Uerdens viel mit dem Ostblock-Klischee gespielt, sich zeitweise sogar in Jugo mit Y und ohne Uerdens umbenannt. Mittlerweile ist der Blick darauf reflektierter. Keine Klischees mehr, dafür ein klarer Blick auf seinen Status als in Wien Aufgewachsener, der immer noch keinen österreichischen Pass hat.
1: Irgendwie davor, wie ich so wirklich so Hip-Hop-Ding gemacht habe, wollte ich auch immer diesen Leuten auch irgendwo schon noch gefallen, so doch der Ex-Jugo-Community. Und seitdem ich das versuche nicht mehr zu machen, sind viel mehr da und schreiben dann auf so Serbisch, so übersetzen so, Bruder, ich höre sowas normalerweise gar nicht, aber bei dir ist anders, das mag ich dann doch und bla bla bla. Und das finde ich dann irgendwie sehr schön, dass die dann, wenn man dann zu sich selbst da also steht, dann das dann auch feiern.

0: mehr.
1: Reflektiert passt auch auf viele weitere Tracks des neuen Albums. Hugo beschäftigt sich viel mit seiner Vergangenheit, mit Süchten, Politikverdrossenheit und falschen Heilsversprechen zur Selbstoptimierung. Musik als Verarbeitung, ohne das zu hoch hängen zu wollen.
2: Meine Art Therapie ist die einmal die Woche, zu der ich gehe. Das ist so eine richtige Therapie, kann ich jedem empfehlen. Nee, natürlich hat es, also Musik hat immer was, glaube ich, was, vielleicht ist therapeutisch zu groß, aber halt man entlädt halt einfach seine Erlebnisse und seine Gedanken. Und ich glaube, das ist halt oft ein gutes Ventil. Aber es nur als Tagebuch oder als therapeutischen Ansatz zu sehen, finde ich dann auch ein bisschen zu wenig oder zu einfach.

0: Für dich ist Jugo Uerdens bisher stärkstes und ehrlichstes Album. Es scheint, als habe der Wiener seinen Sound und seine Sprache gefunden und sei endlich da angekommen, wo er schon immer hin wollte.
1: Flux FM Musikredakteur Micha Gehrig über das jüngst erschienene neue Album von Jugo Uerdens, Für mich, ist unser Album der Woche und ihr könnt's gewinnen in Vinylform. Dazu reinklicken auf fluxfm.de oder in unsere Flux Music App. Und wir hören jetzt den Titeltrack der neuen Jugo Uerdens Platte, Für mich.

0: Der nächste Song nach einem Spot.
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gut. Um kurz nach 11:30 ein kleiner Hauch von Jubiläumsmusik. Gerade gehört war das nämlich der Londoner Musiker Aaron Jerome, kennt ihr eher unter seinem Pseudonym Subtract, als den wir ihn gerade auch hier gehört haben. Und die Nummer Wildfire, die er zusammen mit Little Dragon aufgenommen hat, die ist nämlich zu finden auf seinem selbstbetitelten Debütalbum, das 2011 im Juli erschienen ist. Quasi ein kleiner, feiner Flashback hier ins musikalische Jahr 2011 auf 100,6 Flux FM. Wir kommen näher in Richtung Gegenwart. Erst 3 Jahre ist es her, dass uns Spilltap diese Nummer präsentiert haben, Splinter. 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

Um kurz vor 12 sind das die Briten von iMonster. Hier auf 100,6 Flux FM haben wir gerade gehört mit Lust for a Vampire. Und ich finde den Anfang dieses Songs ja so schön. Der hat sowas richtig toll Sommerliches. Das klingt wie so eine Wiese im Sommer, wenn die Insekten so ein bisschen rumzirpen. Richtig, richtig schöner Sound für den Sommer auch hier in Berlin. Kurz vor 12 heißt, ihr kriegt gleich ein Nachrichtenupdate. Dann mit allem, was heute wichtig ist. In Berlin, Brandenburg, Deutschland und der Welt. Und von mir gibt's jetzt schon den Ausblick auf die nächste Stunde. Da sprechen wir mit den Verantwortlichen vom FEZ. Da beginnt in dieser Woche nämlich das wunderbare Sommerprogramm, auch mit der FEZ City, der Hauptstadt der Kinder. Was euch da in diesem Jahr erwartet, dazu mehr in der nächsten Stunde bei Flux um halb um 12.30 Uhr. Mit Blick in Richtung Nachrichten habe ich noch Musik von Flora Hibbert für euch, Mammoth.

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2: Mit Ralf Gulke. Die Berliner CDU will Finanzsenator Stefan Evers heute zu ihrem neuen Spitzenkandidaten küren. Der Landesvorstand trifft sich am späten Nachmittag. Die 12 CDU-Kreisvorsitzenden hatten Evers schon am Freitag nominiert. Zuvor hatte der regierende Bürgermeister Kai Wegner seinen Rückzug von der Spitzenkandidatur erklärt. Grund war Kritik an seinem Verhalten zu Beginn des Stromausfalls im Januar. Nach wie vor gibt es Ungereimtheiten, so bestätigt das Kanzleramt Wegners Behauptung nicht. Der Regierende habe während des Blackouts mit Friedrich Merz telefoniert. In einem Völkermordprozess hat das Oberlandesgericht München einen aus dem Irak stammenden Mann zu lebenslanger Haft verurteilt. Seine frühere Partnerin erhielt eine Jugendstrafe von 9,5 Jahren. Das Gericht sah es als erwiesen an, dass die zuletzt in Deutschland lebenden Angeklagten als Mitglieder der Dschihadistenmiliz IS 2 jesidische Mädchen versklavt und vergewaltigt hatten. Ein Social-Media-Verbot in der EU für Kinder unter 13 Jahren rückt näher. Ein europäisches Expertengremium hat sich für diesen Schritt ausgesprochen. Darüber hinaus seien Beschränkungen für ältere Jugendliche denkbar. Sie müssten vor Suchtgefahren geschützt werden, heißt es in einer Einschätzung des Gremiums. Konkret geht es auch um Gewaltdarstellungen und Hassrede. Kommissionspräsidentin von der Leyen will nach der Sommerpause erklären, wie sie die Empfehlungen des Gremiums umsetzt. Im Konflikt um die Straße von Hormuz treiben die USA und der Iran die Eskalation weiter voran. Bereits zum 4. Mal binnen einer Woche griff das US-Militär den Iran an. Die im Iran mächtigen Revolutionsgarden reagierten mit Vergeltungsschlägen auf die Golfstaaten Kuwait und Bahrain sowie auf das gut 1000 Kilometer entfernte Jordanien. Ob es einen diplomatischen Ausweg gibt oder wie eine Rückkehr zur Waffenruhe gelingen soll, ist aktuell völlig unklar. Ein hochrangiger UNO-Vertreter hat Vorwürfe gegen die Hamas erhoben. Der Sonderkoordinator Al-Akbarov sagte, die radikal-islamische Palästinenserorganisation erschwere humanitäre Hilfslieferungen in den Gazastreifen und schüchtere Helfer ein. Die Hamas wies die Vorwürfe zurück. Mit Ralf Gulke.
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3: Vielen Dank fürs News-Update. Wir haben es 12.03 Uhr und für euch weiterhin im Flux FM-Studio. Ron Stocklers, schön, dass ihr dabei seid. Wir gehen rein in diese Stunde mit Bieber Doobie, Take a Bite.

0: Wir haben es gleich 10 nach 12 an diesem Montag. Das sind die Gorillas gewesen hier auf Flux FM, gerade gehört mit Orange County.
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0: Eine traurige Nachricht erreicht uns heute aus der Filmwelt. Schauspieler Sam Neill ist im Alter von 78 Jahren verstorben. Für viele bleibt der Neuseeländer immer Dr. Alan Grant, der Paläontologe aus Jurassic Park, der zwischen T-Rex und Velociraptoren unfassbar die Ruhe bewahrt hat. Sam Neill war aber so viel mehr. Er war ein unglaublich vielseitiger Schauspieler, der über Jahrzehnte Filme und Serien geprägt hat, darunter Rollen in Das Piano, Jagd auf Roter Oktober oder zuletzt auch in der Serie Peaky Blinders. Er hat Rollen gespielt, die durch Ruhe, Menschlichkeit und eine besondere Präsenz in Erinnerung bleiben werden. Sam Neill hinterlässt ein beeindruckendes filmisches Vermächtnis und er steht für Menschlichkeit in düsteren Zeiten. Unsere Gedanken sind bei seiner Familie, seinen Freundinnen, aber auch WegbegleiterInnen. Sam Neill ist im Alter von 78 Jahren verstorben. Wir verabschieden uns musikalisch von Sam Neill, nämlich mit einer Coverversion, die er vor 6 Jahren während der Corona-Pandemie eingespielt hat. Damals hat er immer wieder Songs von anderen KünstlerInnen in seiner ganz eigenen Version interpretiert. So auch diese Nummer von Radiohead, Creep.
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0: kurz nach Viertel 1. Ihr hört Flux FM gerade mit dem Sound von Maisie Star, Fade Into You.
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0: 4 Jahre ist es her, dass die Editors mit EBM ihr bislang letztes Studioalbum veröffentlicht haben. Das ändert sich zeitnah, denn im Oktober soll es endlich eine neue Platte geben, Surface Echo and Sound, wird das Album heißen, das am 30. Oktober erscheinen soll. Schon vorab haben die Editors aber eine Single rausgehauen, mit The Rush haben wir sie neu im Flux FM Programm.

0: Montag, der 13. Juli, ihr hört 100,6 Flux FM, gerade mit den R. Kells, My Heart's Always Yours. Und jetzt, ihr Lieben, widmen wir uns eurer Sommerplanung, vor allem der Sommerplanung für die Kids in eurem Leben.
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0: Die ersten Sommerferientage in Berlin und Brandenburg sind rum. Falls ihr jetzt schon auf der Suche nach Ideen für die Bespaßung eurer Kids seid, da gibt es in der Hauptstadt eine echte Berliner Institution, das FEZ in der Wuhlheide. Das Kinder-, Jugend- und Familienzentrum stellt jedes Jahr aufs Neue ein richtig tolles Sommerprogramm zusammen und traditionell gehört dazu auch die FEZ City, die Hauptstadt der Kinder. Was euch da in diesem Jahr erwartet und wie ihr mitmachen könnt, darüber spreche ich mit Barbara Pilzberg, der stellvertretenden FEZ-Leiterin. Sie ist mir zugeschaltet. Hallo.
2: Hallo.
0: Barbara, ich sag gerade schon, die FEZ City ist jedes Jahr so ein richtiges Ferienhighlight. Was ist denn aus eurer Sicht das Besondere, was die Kids an dieser Aktion seit 1999, wie sie stattfindet, immer wieder aufs Neue begeistert?
2: Ja, also die FEZ City, Hauptstadt der Kinder, ist eine Stadt von Kindern für Kinder und das macht sie so besonders. Nämlich haben hier Erwachsene nicht das Sagen, sondern die Kinder bestimmen das Leben in der Spielstadt. Und nebenbei lernen sie natürlich ganz spielerisch, wie Stadt funktioniert, Stadt und Gesellschaft. Und die Kinder können sich hier 6 Wochen lang von Dienstag bis Freitag ausprobieren an 40 Stationen in über 100 Berufen vom Bürgermeister und der Bürgermeisterin über Kochköchin oder Zeitungsredakteurin bis hin zur Unternehmerin oder zum Unternehmer.
0: Kleiner Perspektivwechsel an der Stelle vielleicht mal. Was macht denn für dich aus einer Erwachsenensicht den Charme der FEZ City aus? Weil du bist ja jetzt auch schon länger dabei und wenn du es so sagst, wärst du da vielleicht selber auch gern mal als Kind Teil der FEZ City gewesen?
2: Auf jeden Fall. Ich wäre richtig gerne als Kind dabei gewesen, aber ich komme aus dem Süden und meine nächste Spielstadt wäre dann eher Mini-München gewesen. Aber ich glaube, ich hätte es als Kind ganz toll gefunden, einen Ort in den Ferien zu haben, wo ich ernst genommen werde, wo ich mein eigenes Ding machen kann, wo ich frei sein kann. Genau. Und also da spreche ich natürlich als erstes aus der Perspektive einer FEZ-Mitarbeiterin. Und was ich ganz toll finde oder was wir hier ganz toll finden, ist, dass man erfährt, wie Kinder ticken. Also was sind die Themen, was sie bewegt, wo sind sie gerade dran, was sind auch die Ängste, die Kinder aktuell gerade haben. Und das lassen wir dann natürlich auch das ganze Jahr über in unsere Programme einfließen. Insofern ist die Kinderspielstadt wirklich ein ganz wichtiger Ideentopf für uns, mit der wir dann auch unsere Programme bestücken. Und ich bin auch Mutter und als Mutter würde ich sagen, das ist hier ein ganz toller Ort im Grünen und wir leben ja in Berlin in einer Großstadt und da kenne ich das selber, muss man natürlich manchmal so ein bisschen genauer hingucken, ein bisschen besser aufpassen als vielleicht irgendwo auf dem Land. Und wir haben hier dieses riesige, tolle Gelände, was ein absoluter Safe Space ist für Kinder. Und da kann ich mein Kind auch mal laufen lassen, das kann sein eigenes Ding machen, das ist draußen in der Natur, obwohl wir hier in einer großen Stadt sind. Und ich glaube, das finde ich aus Erwachsenenperspektive und aus Mutterperspektive ganz toll an unserer Spielstadt.
0: Etwas, was du schon angesprochen hast mit Blick auf die FEZ, die diese Hauptstadt der Kinder ist, dass es über 100 wirklich spannende Berufe gibt, die die Kids kennenlernen können. Ne? Gärtnerin, Reporterin, Bürgermeisterin oder auch Bäckerin und ganz viele mehr. Jetzt ist es im echten Arbeitsleben ja so, dass es da stetig einen Wandel gibt. Inwiefern verändern sich denn die Jobs bei euch über die Jahre? Gibt es mittlerweile vielleicht auch so eine FEZ-Influencerin, die da umherturnt?
2: Ja, witzig, dass du das mit dem Influencer ansprichst, der Influencerin. Also das wurde uns von den Kindern noch nicht vorgeschlagen, denn die Kinder können auch im Vorfeld der FEZ City Ideen und Vorschläge zu den Berufen mit einbringen, sodass wir auch immer am Puls der Zeit aus Kindersicht sind. Und wir gucken dann, was wir hier in der FEZ City umsetzen können. Und Influencerin war bislang noch nicht dabei. Und ich muss sagen, darüber bin ich eigentlich auch ganz froh, weil es geht ja auch darum, 6 Wochen hier in den Sommerferien aktiv zu werden, mit anderen Kindern in Kontakt zu kommen und nicht unbedingt vor dem Handy zu sitzen. Aber natürlich verändern sich die Jobs in der FEZ City. Und wir haben 2 große Schwerpunkte. Das ist einmal die ökonomische Bildung. Also in der Wuli-Woche dreht sich alles rund ums Thema Geld und in der Spielstadt sowieso. Also ist ja, sind ja die Wulis das Spielmittel. Aber auch Berufsbildung ist ein ganz wichtiger Punkt, der in den letzten Jahren, den wir auch immer stärker forciert haben. Also nicht nur, dass man an der Uni, das ist wirklich so ein Herzstück der FIT City, alles über Berufe lernen kann. Wir laden auch echt Experten und Expertinnen zu uns ein. Man kann es dann natürlich auch selber ausprobieren. Und ein Beispiel ist, dass man hier als Unternehmerin tätig werden kann, indem man sein eigenes Startup gründen kann. Und das lernt man hier wirklich von A bis Z. Und das finde ich ganz toll. Und da würde ich sagen, dahin haben sich die Jobs natürlich auch ein bisschen angepasst und verändert.
0: Über den angesprochenen Wuli, das ist nämlich die Währung in der Fate City, den die Kids bekommen für das, was sie machen, reden wir gleich. Es gibt kurz einen Song von U2 mit Pride und dann reden wir weiter über die Fate City, die diese Woche im Kinder-, Jugend- und Familienzentrum Fates hier in Berlin aufmacht, dann weiterhin bei mir in der Schalte Barbara Pilzberger.

0: Kurz nach halb eins, ihr hört 100,6 Flux FM, gerade U2 mit Pride. Und weiterhin bei mir in der Schalte ist Barbara Pilzberger, die stellvertretende FEZ-Leiterin. Wir sprechen gerade über die FEZ City. Die Hauptstadt der Kinder wird am Mittwoch eröffnet. Und wir haben schon gehört, dass die Kids, Barbara, da über 100 spannende Berufe kennenlernen können. Das Ganze machen sie nicht für umme. Sie werden ausgezahlt mit eurer ganz eigenen FEZ City Hauptstadtwährung, den Wulis. Wie genau funktioniert denn das, dass die das quasi als Stundenlohn bekommen? Und was können die Kids am Ende mit ihren Wulis, die sie sich hart erarbeitet haben, machen?
1: Ja, also das funktioniert genauso wie im Leben da draußen. Man geht arbeiten und dafür bekommt man pro Stunde 5 Wulis ausgezahlt. Das ist natürlich unsere eigene Währung. Und auch hier muss man Steuern drauf zahlen. Also ein Wuli fällt direkt schon mal weg an Steuern. Genau. Und ich sage jetzt mal ein Beispiel, arbeitet man 6 Stunden, hat man am Ende des Tages sowas wie 24 Wulis netto, wenn ich mich jetzt nicht verrechnet habe. Und ja, was kann man mit dem Geld machen? Genauso wie im echten Leben kann man natürlich oder muss man Essen einkaufen. Also wir haben hier den Mampfhafen, hier kochen Kinder für Kinder und hier kann ich mir was Leckeres kaufen, wenn ich Hunger habe von meinen Wulis. Oder ich gehe im Supermarkt einkaufen. Man kann sich das so vorstellen, dass die Werkstätten und alles, was in der FEZ City produziert wird, zum Beispiel in der Schmuckwerkstatt oder in der Holzwerkstatt, das kommt dann in den Supermarkt. Die Kinder bestimmen im Supermarkt die Preise und dann kann man im Supermarkt einkaufen gehen von seinem hart erarbeitetem Geld. Oder man gibt das Geld für Freizeitaktivitäten aus. Wir haben hier ein großes Wasserbecken, da kann man mit einer Fähre übersetzen. Oder man kann gerade, wenn es heiß ist im Sommer, macht richtig Spaß, Boot fahren oder auch Sportangebote wahrnehmen und neben der harten Arbeit auch mal ein bisschen Freizeit genießen. Und die ganz schlauen FEZ City Kinder oder die Sparfüchse, die legen ihr Geld vielleicht sogar zur Seite und reinvestieren dann wieder zum Beispiel in Start-up. Genau. Und vermehren so ihr Geld von 24 Wulis auf, naja, ein bisschen mehr.
0: Jetzt ist es so, ihr habt so viele tolle Jobs, die die Kids ausprobieren können. Am Ende muss man sich ja irgendwie entscheiden. Was ist jetzt aber, wenn ich vielleicht 3 Tage als Reporterin bei euch in der FEZ City unterwegs war, dann aber sagt, Mensch, ich hätte Bock auf was anderes. Wie leicht ist denn so ein Jobwechsel innerhalb der FEZ City? Und wie leicht ist es vielleicht ja sogar Bürgermeister in der FEZ City zu werden?
1: Also zum Bürgermeister muss man sich wie im echten Leben natürlich auch wählen lassen und da lernen die Kinder natürlich ganz viel über demokratische Prozesse und die FEZ City-Regierung wird einmal die Woche neu gewählt und da kann man sich aufstellen lassen und ja, dann kann man den Kindern, die kandidieren, nur viel Glück wünschen. Und ja genau, Jobwechsel ist bei uns eigentlich ganz einfach. Wir haben eine Jobberatung, da kann man sich informieren und man kann durchaus auch an einem Tag mehrere Jobs ausprobieren und so kann man eben sich einmal durch alle 100 Jobs durchprobieren. Ja, aber viele Kinder, glaube ich, haben dann auch ihre Lieblingsjobs, in denen man besonders gern arbeitet, ja.
0: Wenn jetzt Familien zuhören, die sagen, Mensch, das klingt super witzig, spannend, ich war noch nie in der FEZ City, vielleicht kann man das ja ändern, die Kinder haben Bock. Wie können sie dabei sein? Müssen sie sich anmelden oder ist es einfach, kommt vorbei, habt einen tollen Sommer mit uns?
1: Also es gibt 2 Möglichkeiten. Man kann natürlich einfach vorbeikommen, ganz klar. Dienstag bis Freitag, 10 bis 16:30 Uhr, hier zu uns ins FEZ kommen, Ticket holen. Und mit dem Ticket kriegt man auch einen Spielpass und ein bisschen Startgeld. Und dann bekommt man bei uns am Empfang alles ganz genau erklärt. Es wird ein Bankkonto digital, wohlgemerkt, eingerichtet mit einer richtigen PIN. Also da haben wir uns weiterentwickelt, Stichwort Digitalisierung. Und dann geht man eben zu Studien- und Jobberatung und lässt sich einmal beraten und probiert dann einfach aus. Oder aber man geht im Vorfeld auf unsere FEZ City Plattform. Also den Link dazu findet ihr über unsere FEZ-Webseite. Und da kann man sich schon vorab registrieren. Das spart dann hier vor Ort ein bisschen Zeit. Und man kann sich schon mal die ganzen Angebote angucken, die Jobs durchscrollen, was für einen dabei ist.
0: Und wenn ihr jetzt sagt, da habe ich Bock drauf, dann informiert euch gerne auf der Website vom FEZ unter fez-berlin.de. Da findet ihr nicht nur Informationen zur FEZ City, die diese Woche eröffnet wird. Ihr findet auch ganz viele weitere Infos zum gesamten Angebot, das die Kinder-, Jugend- und Familieneinrichtung in der Wuhlheide für euch bietet. Und ich sage vielen Dank, Barbara, dass du dir die Zeit genommen hast.
1: Dankeschön, hat Spaß gemacht.

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0: Um 12.50 Uhr Musik von Say Yes Doc hier auf 100,6 Flux FM, gerade gehört Lies.
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0: Und was euch musikalisch erwartet, da hören wir jetzt mal konkreter rein. Lefka jetzt hier für euch auf 100,6 Flux FM Tapetenkrümel.

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2: Mit Ralf Gulke. Der Landesvorstand der Berliner CDU kommt heute am späten Nachmittag zusammen. Bei dem Treffen soll Finanzsenator Evers als neuer CDU-Spitzenkandidat für die Abgeordnetenhauswahl nominiert werden. Die 12 CDU-Kreisvorsitzenden hatten Evers am Freitag schon dafür vorgeschlagen. Zuvor hatte der regierende Bürgermeister Wegner seinen Rückzug von der Spitzenkandidatur erklärt. Das Auswärtige Amt in Berlin hat wegen Cyberangriffen den russischen Botschafter einbestellt. Das Gespräch habe am Vormittag stattgefunden, sagte eine Ministeriumssprecherin. Seit vielen Jahren beobachte Deutschland bösartige Cyberaktivitäten aus Russland gegen Deutschland, die Mitgliedstaaten der EU sowie andere internationale Partner. In einem Völkermordprozess hat das Oberlandesgericht München einen aus dem Irak stammenden Mann zu lebenslanger Haft verurteilt. Seine frühere Partnerin erhielt eine Jugendstrafe von 9,5 Jahren. Das Gericht sah es als erwiesen an, dass die zuletzt in Deutschland lebenden Angeklagten als Mitglieder der Dschihadistenmiliz IS 2 jesidische Mädchen versklavt und vergewaltigt hatten. Ein europäisches Expertengremium hat sich für ein Social-Media-Verbot in der EU für Kinder unter 13 Jahren ausgesprochen. Darüber hinaus seien Beschränkungen für ältere Jugendliche denkbar, solange Online-Dienste sie nicht vor Suchtgefahren, Gewaltdarstellungen und Hassrede schützten, heißt es in einer veröffentlichten Einschätzung des Gremiums. EU-Kommissionspräsidentin von der Leyen will im September ankündigen, wie sie die Empfehlungen des Gremiums in EU-Gesetze umsetzen will. Im Konflikt um die Straße von Hormuz treiben die USA und der Iran die Eskalation weiter voran. Bereits zum 4. Mal binnen einer Woche griff das US-Militär den Iran an. Die im Iran mächtigen Revolutionsgarden reagierten mit Vergeltungsschlägen auf die Golfstaaten Kuwait und Bahrain sowie auf das gut 1000 Kilometer entfernte Jordanien. Ob es einen diplomatischen Ausweg gibt oder wie eine Rückkehr zur Waffenruhe gelingen soll, ist aktuell völlig unklar. Die Preise für Flugtickets und Pauschalreisen sind deutlich gestiegen. Internationale Flüge verteuerten sich in den ersten 6 Monaten des Jahres durchschnittlich um 8,5% im Vergleich zum Vorjahreszeitraum. Für Pauschalreisen ins Ausland mussten Urlauber 3% mehr zahlen. Vor allem Ziele in Ägypten und auf den Kanaren wurden teurer. Soweit das Neueste aus der Flux FM Nachrichtenredaktion. Das Wetter. Heute weiter viel Sonne, nur geringe Gewittergefahr, bis zu 29 Grad maximal. Morgen wieder viel Sonne, meist trocken und bis zu 27 Grad.
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3: Und das nach diesem News-Update weiterhin mit Ron Stocklers für euch im Studio. Wir haben es 13:03 Uhr und los geht's in dieser Stunde mit Arlo Parks, Two-Sided.

Um 13.10 Uhr sind das Annenmay Kantereit hier auf Flux FM, gerade gehört mit Vielleicht, Vielleicht. In 20 Minuten freue ich mich sehr auf ein Gespräch zu einem wunderbaren Festival in Brandenburg. Wir nehmen euch mit nach Friedland im Oder-Spree-Kreis, ganz in der Nähe von Frankfurt-Oder. Dort findet am 7. und 8. August die diesjährige Ausgabe des Jenseits von Millionen-Festivals statt. Tolle Musik kommt mit toller sozialer Arbeit zusammen. Was euch erwartet, darüber reden wir bei Flux um halb um 13.30 Uhr. Auf dem Weg dahin gibt's noch ein paar Songs, unter anderem diese Nummer hier von Blondshell, Hard Has to Work So Hard.

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0: Wir haben es gleich 13:50 an diesem Montag, dem 13. Juli. Frankie Valli and the Four Seasons hier gerade auf 100,6 Flux FM mit Baggin.
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0: Die gibt's von einer Band aus Großbritannien, die sich vor 3 Jahrzehnten in Manchester gegründet hat. 1996 war das der Fall, als Louise Rhodes und Andy Barlow zusammengefunden haben. Seitdem sind sie als Lamp in der Musikszene unterwegs. Jetzt haben sie sich jüngst zurückgemeldet mit einer neuen Nummer, Tarmac heißt das Ganze. Da gibt's nicht nur verschwommene Synthesizer und reduzierte Beats zu hören, es gibt auch ganz viel, was dem Feeling von so einer richtig schönen filmischen Atmosphäre widerspiegelt. Wir hören rein, neue Musik hier auf Flux FM, Lamp mit Tarmac.

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0: Zum Start in die neue Woche hört ihr Flux FM und um 13:30 ist das Musik von Junior Varsity Lost and Found.
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0: Der Festival Sommer läuft und wenn ihr Bock habt, Musik zu genießen, zeitgleich aber auch noch was Gutes zu tun, dann könnt ihr das bei einem Festival in Brandenburg machen, gar nicht weit weg von Berlin. Dazu müsst ihr einfach nur nach Friedland bei Frankfurt oder in den Oder-Spree-Kreis. Dort findet am 7. und 8. August das wunderbare Jenseits von Millionen-Festival statt, mit toller Musik und, ihr habt's gehört, auch noch mit der Möglichkeit, was Gutes zu tun. Was euch in diesem Jahr erwartet, darüber spreche ich mit Milena vom Jenseits von Millionen-Team. Sie ist mir zugeschaltet. Hallo Milena.
2: Hallo Ron.
0: Ich sag gerade schon, ihr seid ein besonderes Festival und ich freue mich, dass wir euch jedes Jahr aufs Neue begleiten können. Ihr liefert nicht nur tolle Musik, sondern im Hintergrund auch noch tolle Arbeit für Projekte in der Region. Da muss man sagen, nimm uns mal vielleicht mit für diejenigen von da draußen, die es jetzt hören und euch noch nicht kennen. Das Festival gibt es ja schon seit bald 2 Jahrzehnten und angefangen hat das Ganze dann auch aus der Motivation heraus, wir haben Bock hier in der Region was zu machen, weil es irgendwie nichts gibt, oder wie ging das Ganze los?
2: Genau, also das Jenseits von Millionen findet jetzt seit fast 20 Jahren in der Niederlausitz statt und es begann von Anfang an mit dem Gedanken, wir wollen ein Benefizfestival auf die Beine stellen und so ging es quasi auch los und mittlerweile hat sich viel getan im Verein, aber wir sind immer noch quasi mit der Mission dabei, nicht nur ein Musikfestival anzubieten und so ein niedrigschwelliges Kulturangebot quasi im ländlichen Raum Brandenburgs zu schaffen, sondern eben auch gleichzeitig haben wir diesen Benefizcharakter. Das heißt, jedes Jahr geht 5 Euro quasi des Ticketpreises und alles, was nach Ende der Kosten übrig bleibt, an ein lokales Kinder- und Jugendhilfsprojekt. Das ist dieses Jahr der Boomerang e.V. in Beeskow, die ganz tolle Angebote für von Armut betroffene Familien in und um Beeskow machen.
0: Und das eben, du sagst es auch schon nochmal, seit fast 20 Jahren. Das Ganze funktioniert natürlich auch deshalb, weil ihr tolle Artists ranholt, die im Endeffekt in Friedland spielen. Dieses Jahr unter anderem dabei Kapatult, Grenzkontrolle oder auch Frau Lehmann. Wie ist es für euch? Ist es da gute Netzwerkarbeit, um die Acts ranzukriegen? Weil ihr seid ein komplett ehrenamtliches Festival. Ich kann mir vorstellen, der Hustle gegen große kommerzielle Festivals ist nicht ganz so easy.
2: Auf jeden Fall. Es ist natürlich immer eine Schwierigkeit. Wir haben natürlich auch ganz andere Budgets als irgendwie größere Festivals. Ne? Deswegen haben wir auch immer mit steigenden Kosten zu kämpfen. Aber wir haben, glaube ich, Glück, dass wir einfach als Festival, dass da auch die Bands gerne herkommen. Kapatult ist ja jetzt auch schon zum zweiten Mal bei uns vor Ort und ich glaube, das spricht sehr für sich.
0: Die Bands kommen gern wieder vorbei, ihr seid natürlich auch am Start. Was macht denn, wenn du mal selber so schaust, als jemand, die das mitorganisiert, den besonderen Flair vom Jenseits von Millionen auf der Burg Friedland aus? Also ich glaube, Burg Friedland ist ein gutes Stichwort für den Flair an sich schon.
2: Auf jeden Fall. Also für mich ist einfach auch total das Besondere der Ort. Also wir finden quasi in Friedland statt und wir verwandeln diesen kleinen Ort quasi komplett in Festivalgelände. Es gibt eine Burg mit einem Burghof, da findet unsere Hauptbühne quasi statt. Es gibt einen Marktplatz mit einer kleinen Kirche, da machen wir eher Akustikkonzerte. Auf dem lokalen Spielplatz ist unsere Wortbühne und wir bauen quasi eine Pferdekoppel zum Zeltplatz um. Das heißt, der Ort ist total besonders und gleichzeitig ist es auch einfach ein Festival, wo man immer wieder neue Musik und Newcomer entdecken kann. Und ich glaube, aber auch unser Booking spricht sehr für sich.
0: Ein Booking, das für sich spricht. Das solltet ihr jetzt direkt mal auschecken, könnt ihr auf der Website vom Jenseits von Millionen machen. Ganz simpel, jenseitsvonmillionen.de. Alles zusammengeschrieben. Da könnt ihr euch auch direkt das Ticket sichern, merke ich mal an. Und nach einem Song von Kapatult reden wir nämlich weiter. Bei mir ist Milena vom Orga-Team und Kapatult, die ihr beim Jenseits von Millionen live erleben könnt. Am 7. bzw. 8. August hören wir hier mit Es bringt mir nichts.

0: kurz nach halb zwei, das war ein Kappertult mit Es bringt mir nichts hier auf 100,6 Flux FM und live erlebt ihr die am 7. August im Rahmen des Jenseits von Millionen Festivals. Ich lege sie euch sehr ans Herz. Ich habe Kappertult letztes Jahr bei einem anderen ehrenamtlichen Festival in Brandenburg erlebt. Ganz viel Spaß und wenn ihr am Freitag mit denen rein ins Festival pogen könnt, lohnt sich das auf alle Fälle. Bei mir weiterhin in der Schalte ist Milena vom Jenseits von Millionen Team und Milena, du hast gerade schon erzählt, dass ihr diesen Ort komplett umwandelt in euer eigenes Festivalareal. Das ist natürlich einerseits super viel Arbeit, erfordert, kann ich mir vorstellen, aber auch super viel Kommunikation mit den Leuten vor Ort. Wie begegnet man euch denn da? Ihr macht das ja schon seit ein paar Tagen. Freut man sich da im Voraus mit, dass das Jenseits von Millionen wieder stattfindet?
1: Ja, also ich glaube, das ist total schön zu sehen. Ohne viel Unterstützung von den Anwohnern wäre das Festival so gar nicht möglich. Wir gucken generell drauf, dass wir auch alle unsere DienstleisterInnen aus der Region beziehen und auch Nachbarinnen vor Ort sind damit am Unterstützen, sei es irgendwie Rasenmähen für den Zeltplatz oder auch irgendwie eine Schicht übernehmen an der Bar am Wochenende selbst. Das freut uns total, dass wir da auch so diesen Rückhalt aus dem Ort haben und deswegen fühlen wir uns dort auch so wohl.
0: Ich kann mir nur vorstellen, so ein Rückhalt ist wichtig, um sowas zu organisieren. Das andere sind natürlich Festivals. Wir erleben das mittlerweile immer wieder, die strugglen mit der Situation nach Covid. Alles wird teurer, das trifft auch euch, sei es Booking, sei es aber eben auch die Durchführung von so einem Festival. Jetzt macht ihr das zudem alle auch noch ehrenamtlich, heißt Orga, Durchführung, die Nachbereitung, das liegt alles bei euch in ehrenamtlicher Hand. Ganz ehrlich, wie challenging ist so ein Festivalsommer für euch und vor allem, wie blickt ihr auf die Zukunft für so ein Festival wie Jenseits von Millionen?
1: Leider ist es auch für uns wirklich sehr, sehr herausfordernd aktuell. Also wie so viele kleinere, nicht kommerzielle Festivals haben wir eben immer mit sinkenden Ticketkäufen ja zu hadern. Das ist seit Corona so, aber auch gerade dieses Jahr trifft es uns wieder besonders. Gleichzeitig steigen irgendwie die Kosten, aber auch wie du sagst, wir sind ein ehrenamtlicher Verein. Das heißt, auch das ist ein Thema, dass wir immer genug Mitglieder haben, genug Menschen haben, die das mit uns auf die Beine stellen, weil sonst ist es nicht möglich. Und deswegen für mich auch nochmal der Appell, kommt gerne zum Jenseits von Millionen und wenn ihr es dann nicht schafft, dann unterstützt trotzdem nicht kommerzielle, kleinere Festivals und Veranstaltungen diesen Sommer, besonders im ländlichen Raum, weil die haben das wirklich besonders nötig aktuell.
0: Und sichert euch vor allem euer Ticket jetzt schon mal frühzeitig. Es gibt ganz viele tolle Ticketangebote, die ihr da auch habt. Es gibt das klassische Tagesticket für den Freitag oder für den Samstag für 45 bzw. 55 Euro. Ihr habt aber auch natürlich das SupporterInnen-Ticket, womit man eure Arbeit unterstützt. Und was ich ja ganz charming finde, ihr habt ein Postleitzahl-Ticket, wirklich für die Leute aus der Region, ne, aus dem Postleitzahlgebiet 15848. Die können nochmal vergünstigt zu euch kommen. Wie wichtig ist es, diese verschiedenen Möglichkeiten aufzustellen, auch ein Soli-Ticket anbieten zu können, damit wirklich alle teilhaben können?
1: Das ist natürlich für uns total wichtig. Wir wollen mit dem Jenseits von Millionen einfach ein niedrigschwelliges und zugängliches Kulturangebot im ländlichen Raum schaffen und wir wollen natürlich die Festivalbesuchenden aus Berlin, Leipzig und Dresden total gerne, aber eben auch Leute aus der Region zu uns locken. Quasi gleichzeitig mit dem Soli-Ticket ist uns eben wichtig, dass jeder die Möglichkeit hat, am Festival teilzunehmen und es gibt auch immer die Möglichkeit bei uns zu sagen, man hilft. Also wir haben immer Helfende am Wochenende und da übernimmt man quasi Schichten an der Bar, am Einlass oder am Zeltplatz oder ähnliches und kann dafür auch quasi kostenlos aufs Festival. Das ist auch immer eine Möglichkeit, das ist für uns total wichtig. Gleichzeitig sind unsere zwei Bühnen einmal in der Kirche und auch die Wortbühne auf dem Spielplatz sind generell frei zugänglich, auch für Anwohner und Besuchende, damit wir da ins Gespräch kommen und damit eben jeder eine Möglichkeit hat, dieses Kulturangebot wahrzunehmen.
0: Und ihr solltet dieses wunderbare Kulturangebot des Jenseits von Millionen auf alle Fälle auch wahrnehmen. Am 7. und 8. August findet das Ganze auf der Burg Friedland statt, in Friedland bei Frankfurt-Oder, verwandelt sich in ein riesiges Festivalareal, habt ihr gehört, hat Milena gerade erzählt. Ich sag vielen Dank dir, dass du dir die Zeit genommen hast und für euch da draußen verweise ich auf fluxfm.de. Wir präsentieren dieses wundervolle Festival nämlich, das heißt, ihr könnt da Tickets gewinnen und wenn ihr ganz sicher sein wollt, dann kauft ihr euch das einfach. Den Link haben wir euch natürlich auf fluxfm.de und in unsere Flux Music App gepackt. Danke dir, Milena, und jetzt noch gute Wochen Vorbereitungszeit fürs Festival.
1: Dankeschön.
0: Und wir hören nochmal rein bei Musik, die ihr live beim Jenseits von Millionen erleben könnt. Frau Lehmann hier auf 100,6 Flux FM, Melancholia.

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Ja. Kurz vor 14 Uhr haben wir es an diesem Montagnachmittag gerade gehört. Joe Keery, a.k.a. Joe, mit seinem Song Delete Ya. Ja, und kurz vor 14 Uhr heißt, dass unsere gemeinsame Zeit für diesen Montag rum ist. Hier übernimmt gleich nach den Nachrichten Kollegin Natze Kreuzer. Wenn ihr mögt, hören wir uns aber morgen wieder. Dann bin ich wieder von 11 Uhr an zugegen. Ron Stocklers ist mein Name. Ich bin raus. Bye, bye.

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1: Und zwar
2: mit Ralf Gulke. Die Berliner CDU will Finanzsenator Stefan Evers heute zu ihrem neuen Spitzenkandidaten küren. Der Landesvorstand trifft sich am späten Nachmittag. Die 12 CDU-Kreisvorsitzenden hatten Evers schon am Freitag nominiert. Zuvor hatte der regierende Bürgermeister Kai Wegner seinen Rückzug von der Spitzenkandidatur erklärt. Grund war Kritik an seinem Verhalten zu Beginn des Stromausfalls im Januar. Nach wie vor gibt es Ungereimtheiten, so bestätigt das Kanzleramt Wegners Behauptung nicht. Der Regierende habe während des Blackouts mit Friedrich Merz telefoniert. Das Auswärtige Amt in Berlin hat wegen Cyberangriffen den russischen Botschafter einbestellt. Das Gespräch habe am Vormittag stattgefunden, sagte eine Ministeriumssprecherin. Seit vielen Jahren beobachte Deutschland bösartige Cyberaktivitäten aus Russland gegen Deutschland, die Mitgliedstaaten der EU sowie andere internationale Partner. Ein Social-Media-Verbot in der EU für Kinder unter 13 Jahren rückt näher. Ein europäisches Expertengremium hat sich für diesen Schritt ausgesprochen. Darüber hinaus seien Beschränkungen für ältere Jugendliche denkbar. Sie müssten vor Suchtgefahren geschützt werden, heißt es in einer Einschätzung des Gremiums. Konkret geht es auch um Gewaltdarstellungen und Hassrede. Kommissionspräsidentin von der Leyen will nach der Sommerpause erklären, wie sie die Empfehlungen des Gremiums umsetzt. Im Konflikt um die Straße von Hormuz treiben die USA und der Iran die Eskalation weiter voran. Bereits zum vierten Mal binnen einer Woche griff das US-Militär den Iran an. Die im Iran mächtigen Revolutionsgarden reagierten mit Vergeltungsschlägen auf die Golfstaaten Kuwait und Bahrain sowie auf das gut 1000 Kilometer entfernte Jordanien. Ob es einen diplomatischen Ausweg gibt oder wie eine Rückkehr zur Waffenruhe gelingen soll, ist aktuell völlig unklar. Die Preise für Flugtickets und Pauschalreisen sind deutlich gestiegen. Internationale Flüge verteuerten sich in den ersten 6 Monaten des Jahres durchschnittlich um 8,5% im Vergleich zum Vorjahreszeitraum. Für Pauschalreisen ins Ausland mussten Urlauber 3% mehr zahlen. Vor allem Ziele in Ägypten und auf den Kanaren wurden teurer. Soweit das Neueste aus der Flux FM Nachrichtenredaktion. Das Wetter. Heute weiter viel Sonne, nur geringe Gewittergefahr, bis zu 29 Grad maximal. Morgen wieder viel Sonne, meist trocken und bis zu 27 Grad.
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3: So, jetzt haben wir schon kurz nach 2. Herzlich willkommen. Nadine Kreuzer für euch im Studio. Wünsche euch einen schönen sommerlichen Montagnachmittag.

Farbfilm, ein Stück von Okay Kid. 2 Jahre haben sie sich Auszeit genommen und in dieser Zeit dieses Album geschrieben. Die Platte heißt Komm, wir bleiben stehen. Das sage ich immer zu meinem Hund. Komm, und bei dem Wetter guckt er mich nur an und bleibt stehen und geht keinen Schritt weiter. Und muss ich auch leider wieder umrennen. Finde ich jetzt auch nicht so schlimm, bei den Temperaturen einfach wieder zurückzugehen. In Spiral Carpets, this is how it feels. 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

Corporation. Un simple histoire. Jetzt haben wir eine Band aus London, die schon seit über 25 Jahren als The Boxer Rebellion Musik machen. In diesem Jahr gab es die neue Platte, The Second I'm Asleep. Wir hören davon Flowers in the Water.

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1: Viel zu kurz kommen in den Nachrichten positive Geschichten, neue Ideen, Lösungsansätze. Oft hören wir nur Nachrichten über Konflikte, Krisen und Probleme. Aber es gibt auch öfter mal einen schönen Lichtblick und der muss unbedingt ins Spotlight gesetzt werden. In diesem Fall ins Akustische. Nele-Marie Dietz, meine Kollegin, hat für euch zwei Nachrichten, die Hoffnung machen.
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2: Schluss mit Telefonbetrug, das dachte sich Vincent Nack, Gewinner des diesjährigen Jugendforscht-Bundesfinales. Der 19-Jährige hat einen Minicomputer entwickelt, der Gespräche aufzeichnet und in Echtzeit als Text an ein KI-Sprachmodell schickt. Das KI-Modell erkennt typische Muster der Schockanrufe, die vor allem ältere Menschen treffen. Bei auffälligen Sätzen, in denen zum Beispiel konkret Geld verlangt wird, schlägt der Minicomputer mit einem Warnton Alarm, beendet das Gespräch oder informiert Angehörige über SMS. Der Minicomputer funktioniert aktuell nur bei Festnetztelefonen, soll in Zukunft aber auch als App auf dem Handy laufen. In Europa könnten Solarbahnen bald zum Alltag gehören. Das Schweizer Startup Sunways hat im vergangenen Jahr die weltweit erste Solarbahnstrecke vorgestellt. Die funktioniert über 100 Meter lange Photovoltaikmodule, die zwischen den Gleisen verlegt wurden. Über die gesamte Strecke hinweg liegen insgesamt 48 solcher Module. Wäre das gesamte Schweizer Bahnnetz mit Solarmodulen verlegt, könnten dadurch 2% des gesamten Energieverbrauchs des Landes erzeugt werden. Nach dem erfolgreichen Versuch in der Schweiz soll eine Solarbahnstrecke in Südkorea gebaut werden. Auch in Italien laufen die Planungen. Parallel laufen Gespräche mit Unternehmen aus den Niederlanden, China, Indien und Singapur.
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1: Manchmal sind es die kleinen Dinge, die Großes vollbringen und Hoffnung machen. Das ist Musik auf Flux FM von Tavlo und Stromae. Des Fleurs.

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1: Die nun folgende Band nennt sich Not. Not mit TH. Ich lese euch dazu mal die Packungsbeilage vor. Hamburger Indie-Duo bestehend aus Linus Kleinlosen und Luis Schwamm, die das Projekt 2020 starteten. Musikalisches Markenzeichen, filigrane bis ekstatische kammermusikalische Bläser- und Streicherarrangements, die sich um einen intimen, ehrlichen Songkern aus Klavier- und Akustikgitarre aufbauen. Sie bringen eine chaotische Verspieltheit mit, gepaart mit sehr genauem und empathischem Storytelling. Das müssen wir uns anhören. Wie sieht's aus mit der Dosierung? Auf jeden Fall jetzt in Zukunft regelmäßig hier bei Flux FM. Einfach nur Ohren auf und dann klappt das schon mit der Einnahme. Was ist los mit Baby?

0: Hallo, hier ist Svenny und ich wünsch mir von Queen Another One Bites the Dust. Dit geht raus an Eddie, ich vermiss dich. Du warst einer der besten Hamster, die ich je hatte. Eddie, rest in peace.
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1: Der schwedische Rocksänger, Gitarrist und Songwriter Björn Dixgaard ist ja vor allen Dingen bekannt als Leadsänger bei Mando Diao mit seiner kraftvollen, soulvollen Stimme. Er musiziert aber auch sehr gerne alleine und hat im vergangenen Jahr eine EP rausgebracht, And Then From The Shadows. Damit hat er uns besucht bei Flux FM und für euch einen Song live eingespielt. Den hören wir uns jetzt mal an. Somebody Just Like You.

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2: Mit Ralf Gulke. Der Landesvorstand der Berliner CDU kommt heute am späten Nachmittag zusammen. Bei dem Treffen soll Finanzsenator Evers als neuer CDU-Spitzenkandidat für die Abgeordnetenhauswahl nominiert werden. Die 12 CDU-Kreisvorsitzenden hatten Evers am Freitag schon dafür vorgeschlagen. Zuvor hatte der regierende Bürgermeister Wegner seinen Rückzug von der Spitzenkandidatur erklärt. Das Auswärtige Amt in Berlin hat wegen Cyberangriffen den russischen Botschafter einbestellt. Das Gespräch habe am Vormittag stattgefunden, sagte eine Ministeriumssprecherin. Seit vielen Jahren beobachte Deutschland bösartige Cyberaktivitäten aus Russland gegen Deutschland, die Mitgliedstaaten der EU sowie andere internationale Partner. Ein europäisches Expertengremium hat sich für ein Social-Media-Verbot in der EU für Kinder unter 13 Jahren ausgesprochen. Darüber hinaus seien Beschränkungen für ältere Jugendliche denkbar, solange Online-Dienste sie nicht vor Suchtgefahren, Gewaltdarstellungen und Hassrede schützten, heißt es in einer veröffentlichten Einschätzung des Gremiums. EU-Kommissionspräsidentin von der Leyen will im September ankündigen, wie sie die Empfehlungen des Gremiums in EU-Gesetze umsetzen will. Ein hochrangiger UNO-Vertreter hat Vorwürfe gegen die Hamas erhoben. Der Sonderkoordinator Alak Barov sagte, die radikal-islamische Palästinenserorganisation erschwere humanitäre Hilfslieferungen in den Gazastreifen und schüchtere Helfer ein. Die Hamas wies die Vorwürfe zurück. Die Preise für Flugtickets und Pauschalreisen sind deutlich gestiegen. Internationale Flüge verteuerten sich in den ersten 6 Monaten des Jahres durchschnittlich um 8,5% im Vergleich zum Vorjahreszeitraum. Für Pauschalreisen ins Ausland mussten Urlauber 3% mehr zahlen. Vor allem Ziele in Ägypten und auf den Kanaren wurden teurer. Die Proteste gegen den Rüstungskonzern Rheinmetall in Berlin gehen weiter. Am Morgen klebten sich rund 40 Aktivisten vor einem Gebäude der Firma am Pariser Platz in Mitte fest. Die Polizei löste sie ab und stellte die Identität der Personen fest. Die Aktion ist inzwischen beendet. Schon letzte Woche hatte es mehrere Proteste gegen Rheinmetall gegeben, meist am Werk in Wedding. Soweit das Neueste aus der Flux FM Nachrichtenredaktion. Das Wetter. Heute weiter viel Sonne, nur geringe Gewittergefahr, bis zu 29 Grad maximal. Morgen wieder viel Sonne, meist trocken und bis zu 27 Grad.
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3: Im Studio ist Nadine Kreuzer.

Rise and Shine. The Cardigans auf 100,6 Flux FM. So mit dem Packen für einen Urlaub ist das ja immer so eine Sache, ne? Man kann ja gerne mal Sachen auch zusammen reinstopfen in die Tasche und da geht ja noch das rein und dies und jenes. Aber dann kommt man an, vor Ort, wo auch immer, und dann ist die Klamotte total zerknüllt. Und dann hat sie auch nicht mehr den Effekt, den sie haben sollte, ne? Will man eigentlich dann gar nicht mal vor die Tür mitgehen. Aber ich nehme ja immer meinen kleinen Dampfbügler mit, ne? Das mache ich schon seit vielen Jahren. Und ich kann das an dieser Stelle nur nochmal wärmstens, im wahrsten Sinne des Wortes, empfehlen. Denn mit ein bisschen heißem Wasserdampf wird das Klamöttchen wieder total wie frisch gebügelt. Ne? Da fühlt man sich gut drin und da hat man eine richtig gute Zeit. Und dann kann man auch Sachen mitnehmen, von denen man denkt, wenn ich ankomme, ist ja alles total zerknittert, das werde ich ja nie anziehen können. So ein kleiner Dampfbügler, der zaubert einem immer wieder ein Lächeln ins Gesicht und vielleicht auch anderen Menschen. Wollte ich nur mal am Rande erwähnt haben, falls ihr eher die Knitterfraktion seid und sagt, da kann ich alles gar nicht einpacken und mitnehmen, vielleicht probiert ihr es einfach mal mit einem Dampfbügler. Ne? Sagt die Hausfrau.

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1: Ist drauf auf unserer Playliste bei Flux FM die Band Honeymoon. Moan hinten, ne? Mit M-O-A-N. Man muss sich ja irgendwas ausdenken. Die machen Alternative Pop und Indie-Rock und kommen eigentlich aus Cape Town, wohnen aber jetzt in London und haben sich für den Song, den wir uns anhören, einen tollen südafrikanischen Sänger und Komponisten mit dazugeholt. Ntsika, hier ist ihr Song Fall.

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2: Wir haben Sommer, die Festivalsaison läuft und wir schauen natürlich auch so ein bisschen über den klassischen Festival-Tellerrand hinaus, denn es gibt auch kleine, feine Festivals, die ihr vielleicht gar nicht auf dem Schirm habt, die man von Berlin aus aber bequem auch mit dem Auto erreichen kann, wenn man Zeit hat und ein bisschen, ja,

0: einfach mal was anderes entdecken will, was man sonst schon kennt. Und da gibt es ein sehr sympathisches Festival, das heißt Labor. Ach. Und das findet am Hauptmannsgrüner Mühlteich statt. Ja, wo ist das denn bloß? Das wird uns jetzt mal Frank verraten, denn der hat das mitgegründet vor über 25 Jahren. Lieber Frank, herzlich willkommen.
1: Hey, hallo, liebe Leute, liebe Nadine, grüß dich.
0: Du, wir haben euch mal rausgepickt, weil das klingt einfach fantastisch. Euer Festival Labor, das ist gegründet worden rund um das Netzschkauer Bohrwerk. Nimm uns mal mit, wo genau sitzt ihr und was war die Idee vor einem Vierteljahrhundert?
1: Ja, das Netzschkauer Labor, das ist so ein kleiner Jugendclub im schönen, schönen, abgelegenen Vogtland. Ganz grob einzuordnen zwischen Zwickau und Plauen in Sachsen. Und wir sind halt auch alles Musiker und haben früher auch Musik gemacht. Wohl gemerkt, das ist ja auch alles schon 25 Jahre her. Und früher gab es dann halt mal die Idee, ne Mensch, wenn wir hier Musik machen, wäre doch toll, auch mal ein paar Bands einzuladen und dann vielleicht mal selbst so ein kleines Festival zu initiieren. Ja. Und da haben wir halt dann diesen schönen Ort gefunden, diesen Mühlteich, so ein ganz schöner See mitten im Wald und drumherum halt schöne Natur. Und das hat sich irgendwie so angeboten, weil es da auch eine schöne Logistik gibt, ein bisschen kleiner Campingplatz, da mal ein Festival zu starten.
0: Und was damals dann angefangen hat als kleines Treffen von Musik- und Kulturbegeisterten, hat sich jetzt über zwei Jahrzehnte zu einem richtig festen Bestandteil eurer Kulturszene entwickelt, oder?
1: Ja, genau. Also das ist sogar auch überregional dann doch bekannt geworden, weil wir halt auch Wert legen, da innovative, interessante Musik zu bekommen und die da zu präsentieren. Und uns ist es auch sehr wichtig, weil natürlich da im ländlichen Raum, wie man ja weiß, ist ja immer relativ wenig los. Die Kultur, die großen Sachen sind ja eher in der Großstadt. Und das ist natürlich auch dann ganz, ganz schön, da halt auch mal was da zu bewegen da, ne, da
0: vor Ort. Was für Musik läuft da? Was für Bands kommen zu euch?
1: Also wir sind ja ein sehr, sag ich mal, bunt gemischtes Festival. Wir konzentrieren uns halt eher, sag ich mal, auf sogenannte Indie-Musik, wo wir Indie-Rock, Indie-Pop und Elektro präsentieren. Und dieses Jahr sind wir halt schon sehr international aufgestellt. Da kommt zum Beispiel La Sécurité aus Kanada. Das ist so ein Art-Punk-Kollektiv. Dann ist zum Beispiel Buddy Horror dabei. Das sind so britische Post-Punk-Leute mit so technoiden Einflüssen, Synthi, Drumcomputer. Dann großer Highlight, Octopulp aus Südkorea. Das ist so ein One-Man-Show mit multimedialen Einflüssen und das ist echt sensationell. Viele andere Bands auch, teilweise auch aus Berlin zum Beispiel. Afar ist mit dabei, John Moods ist mit dabei und eine holländische Band, Grote Geelstaart. Die sind auch irgendwie ganz, ganz toll, so ein Noise-Rocker-Quintett. Also wir sind quasi groß, breit aufgestellt, aber natürlich schon wollen wir halt immer Musik präsentieren, die halt, sag ich mal, nicht dem Mainstream entspricht, sondern halt auch mal den Tellerrand oder so erweitert halt. Ne?
0: Ja, Frank, da sprecht ihr uns ganz aus der Seele hier bei Flux FM. Euer Festival Labor ist ehrenamtlich organisiert, total Non-Profit. Es gibt kleine Bühnen, das ist eher familiär. Und wie du sagst, der Ort ist auch schön, also Camping zum Beispiel, wenn man mag, direkt am See. Und gleichzeitig aber internationale Künstlerinnen und Künstler. Du hast La Sécurité eben schon erwähnt. Die hören wir uns jetzt mal an mit Die Tour. Und dann sind wir gleich wieder zurück hier bei

0: La Sécurité mit Detour, diese kanadische Band, ist dabei beim Labor Festival. Vielleicht sollten wir auch noch sagen, wann das Ganze steigt. Und zwar 31. Juli und 1. August. Da gibt es an zwei Tagen ganz viele interessante Bands zu entdecken. Abseits des Mainstreams. Ich habe immer noch Frank hier im Interview. Frank hat dieses Festival, das Labor Festival, vor über 25 Jahren mit einer Crew, mit Freunden, mit einem Freundeskreis gegründet. Damals eher, wie ihr schreibt, als Schnapsidee. Und mittlerweile habt ihr eine vierstellige Besucherzahl, die von sonst wo anreisen, Frank, oder? Um eure spezielle Festivalatmosphäre zu schnuppern.
1: Ja, richtig halt. Ne? Das sind, wie gesagt, so alte Freundeskreise, die sich dann auch immer erweitern. Die Leute ziehen ja weg und dann kommt ihr aber trotzdem dann immer wieder an diesem Wochenende zusammen. Und das ist dann immer eine große Freude. Und es hat sich natürlich auch alles überregional rumgesprochen. Wir haben dann halt auch Menschen, die kommen aus Berlin, aus Hamburg, selbst aus Bayern kommen die da angereist. Und das ist immer wieder ganz schön, dass die uns da auch die Treue halten.
0: Ja, und weil wir gesagt haben, ehrenamtlich Non-Profit, ihr habt auch ganz viele Helferinnen und Helfer, die das Ganze, wie ihr schreibt, zum Schnurren bringen. Das ist auch wichtig, ne?
1: Ja, ja, sehr, sehr wichtig, denn ohne unsere Helfer läuft auch das Festival nicht. Deswegen rufen wir auch immer auf, wer Lust und Zeit hat und wer vielleicht auch jetzt, sage ich mal, weniger Geld in der Tasche hat, kann da gern sich bei uns melden, kann da auch gern mithelfen. Das ist dann auch wie so ein Familienausflug und man lernt ganz viele Leute kennen, kann dann da sich einbringen. Es gibt auch keinen großen Chef, der irgendwie sagt, das und das wird gemacht. Wenn da jemand die Idee hat, ich will jetzt irgendwie, keine Ahnung, ein großes Raumschiff bauen, dann wird halt ein Raumschiff gebaut. Weißt du, das ist dann irgendwie, kann jeder tun, wie er will.
0: Das klingt sehr gut. Eure Maxime, Music first, no racism, no bullshit, da gehen wir natürlich mit. Und jeder kann sich, wie du sagst, einbringen und irgendwie was machen, worauf er Bock hat. Wenn man Gleichgesinnte findet, dann kann man einfach eine richtig schöne Zeit haben und natürlich obendrauf gute Musik hören. Eure Seite sage ich auch nochmal, bohrwerk.org, und Werk schreibt sich hier mit A-E-R-K, bohrwerk.org. Bohrwerk, was ist das da nochmal genau für alle, die nicht ortskundig sind?
1: Das ist, wie gesagt, unser Jugendclub, wo das alles anfing. Da wurde einfach aus Spaß früher mal irgendwann mal der Ort als Bohrwerk definiert. Das hat jetzt gar keinen Hintergrund. Ich glaube, in Chemnitz gibt es die Bohrwerke Chemnitz, wo wirklich mal Bohrer hergestellt wurden. Ich denke mal, da hat man das dann irgendwann mal aufgegriffen und das dann damit reingebastelt.
0: Lieber Frank, wir wünschen euch ein ganz tolles Festival. Netterweise, wie gesagt, dürfen wir euch auf die Gästeliste setzen. fluxfm.de/win. Da gebt ihr bitte Labor ein. Labor bei fluxfm.de/win. Wenn ihr hin möchtet, am 31. Juli und am 1. August. Und man kann dort auch rund um den See campen. Und wenn man von Berlin aber unterwegs ist und ich sage, ach, ich fahre auch gerne hin und wieder zurück. 2 Stunden ungefähr, Frank, ne? Dann ist man da.
1: Ja, genau. Je nach Verkehrslage. Aber das ist alles nicht so weit. Das liegt gleich bei Zwickau.
0: Sehr gut. Liegt gleich bei Zwickau und dann kann man mal ein Festival entdecken, was man vielleicht sonst noch nicht auf dem Radar hatte und ein richtig schönes Wochenende erleben. Wir hören eine weitere Musik nochmal, die du auch angekündigt hast. Ist auch mit dabei, nämlich John Moods habt ihr eingeladen.
1: Sehr schön.
0: Na, hören wir uns an. It Ain't Your Time, so heißt das Stück. Und ich sage herzlichen Dank, dass du uns nochmal hier Labor vorgestellt hast und wünsche euch noch einen ganz tollen Sommer, natürlich mit dem Höhepunkt dann am 31. Juli und 1. August.
1: Vielen Dank, Nadine. Dann
0: sehr gerne.
1: Bis bald.
0: Bis bald, liebe Grüße.
1: Ciao, ciao. Tschüss.

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Air. Sexy Boy, hier ist 100,6 Flux FM. Wir haben es kurz vor 4 und da wird es auch nochmal sommerlich, elektronisch, klubbig mit einem französischen DJ und Produzenten, Ugel. Und dazu kommt auch nochmal ein Franzose, nämlich Solto. Und die liefern hier den Jamaican Bam Bam. Das ist ein ganz lässiger House-Track mit karibischem Flair.

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2: Mit Ralf Gulke. Die Berliner CDU will Finanzsenator Stefan Evers heute zu ihrem neuen Spitzenkandidaten küren. Der Landesvorstand trifft sich am späten Nachmittag. Die 12 CDU-Kreisvorsitzenden hatten Evers schon am Freitag nominiert. Zuvor hatte der regierende Bürgermeister Kai Wegner seinen Rückzug von der Spitzenkandidatur erklärt. Grund war Kritik an seinem Verhalten zu Beginn des Stromausfalls im Januar. Nach wie vor gibt es Ungereimtheiten, so bestätigt das Kanzleramt Wegners Behauptung nicht. Der Regierende habe während des Blackouts mit Friedrich Merz telefoniert. Kurz vor einem Treffen von etwa 2 Dutzend Staats- und Regierungschefs der Pro-Ukraine-Koalition in Paris hat Frankreichs Präsident Macron zu einer verstärkten Waffenproduktion aufgerufen. Der Krieg in der Ukraine habe gezeigt, dass nicht der Waffenbestand, sondern der Nachschub die strategische Stabilität Europas bestimme. Die Ukraine setzt ihre Angriffsserie im russischen Hinterland inzwischen fort. Nach Geheimdienstangaben wurden Ölanlagen getroffen. Im Asowschen Meer wurden erneut 15 Frachtschiffe ins Visier genommen, darunter 7 Tanker. Die Angriffe setzen der russischen Ölindustrie massiv zu. Die EU und Großbritannien verschärfen ihre Gangart gegenüber Russland weiter. Wegen einer Reihe von Cyberangriffen verhängten sie miteinander abgestimmt neue Sanktionen gegen Moskau. Sie umfassen Vermögenssperren und Einreiseverbote. In Berlin bestellte das Auswärtige Amt den russischen Botschafter ein. Der deutsche Botschafter in Moskau wurde umgehend ebenfalls einbestellt. Es ist der schlimmste Waldbrand im Großraum Paris seit langem. Etwa 800 Hektar des Waldes von Fontainebleau sind inzwischen abgebrannt, teilten die Behörden mit. Das entspricht etwa 5% des gesamten Waldes, der grünen Lunge von Paris. Auch in Südengland warnen die Behörden vor einer außergewöhnlich hohen Waldbrandgefahr. Dort herrscht seit Wochen eine beispiellose Hitzewelle. Die Proteste gegen den Rüstungskonzern Rheinmetall in Berlin gehen weiter. Am Morgen klebten sich rund 40 Aktivisten vor einem Gebäude der Firma am Pariser Platz in Mitte fest. Die Polizei löste sie ab und stellte die Identität der Personen fest. Die Aktion ist inzwischen beendet. Schon letzte Woche hatte es mehrere Proteste gegen Rheinmetall gegeben, meist am Werk in Wedding. Soweit das Neueste aus der Flux FM Nachrichtenredaktion. Das Wetter. Heute weiter viel Sonne, nur geringe Gewittergefahr, bis zu 29 Grad maximal. Morgen wieder viel Sonne, meist trocken und bis zu 27 Grad.
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3: Um 4:15 verbringen wir Zeit zusammen. Das ist sehr schön. Mein Name ist Dani Kreuzer. Hi.

Joshua Idahan. Turn it around. Ja, 100,6 Flux FM. Jetzt mit der britischen Indie-Rockband Hi-Fi. Die überraschen mal mit einem musikalischen Ausflug nach Lateinamerika. Für ihren neuen Song Digo Nada, auf Deutsch Ich sage nichts, hat sich diese Indie-Band mit dem kolumbianischen Rapper Mike Calle und dem Produzenten Bajo del Sol zusammengetan. Und das ist eine Mischung geworden aus Indie-Rock und Cumbia. Und ein interessanter Vorgeschmack auf das allererste Hi-Fi-Album seit 15 Jahren.

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The 59 Sound von The Gaslight Anthem. Natürlich, bei 100,6 Flux FM habt ihr diesen Song gehört. Und ihr denkt ja heute dran, ne? Keine Schokolade im Auto liegen lassen. Sonst wird das noch eine Trinkschokolade. Und die will man ja nicht so in der Mittelkonsole kleben haben. Nö.

Kutimann und Dekel, Hope auf 100,6 Flux FM wünscht euch einen schönen Montag. Wer sich in Zukunft am Kotti aufhält, der wird bald gefilmt, rund um die Uhr, automatisiert und KI gesteuert. Für mehr Sicherheit, sagen Berliner Senat und die Berliner Polizei, die haben nämlich diese Maßnahme beschlossen. Ja, wird das wirklich für mehr Sicherheit sorgen, dieser sogenannte Verhaltensscanner? Wir haben mit Martin Schwarzbeck gesprochen. Er ist Digitalexperte und Journalist. Und hier gleich um halb gibt es mal ein paar mehr Informationen für euch zu diesem Vorhaben.

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1: Kann ein Verhaltensscanner am Kotti für mehr Sicherheit sorgen? Ja, wer sich am Kotti aufhält, wird bald gefilmt dort. Rund um die Uhr automatisiert und KI gesteuert. Das soll für mehr Sicherheit sorgen, sagen Berliner Senat und Berliner Polizei, die diese Maßnahme beschlossen haben. Und da gibt es eben eine videogestützte Scan-Software und die teilt das Verhalten von Passantinnen und Passanten ein. In egal und problematisch. Wir haben mit Digitalexperte und Journalist Martin Schwarzbeck darüber gesprochen. Er bezeichnet das als Zeitenwende. Denn schon als Ende 2025 das Berliner Polizeigesetz

0: Gesetz geändert wird, springt ihm das direkt ins Auge. Dass der Verhaltensscanner für mehr Sicherheit sorgt, bezweifelt er.
1: Es gibt verschiedene Typen von Kriminalität. Da hat man, sagen wir mal, einmal alles, was irgendwie geplant ist und vorsätzlich. So Drogenhandel oder ein Handtaschenräuber. Der wird das nicht im Sichtbereich der Kameras tun. Der macht das halt eine Straße weiter. Dann gibt es alles, was so Gewaltkriminalität, die sich irgendwie spontan entzündet, oder Terroristinnen, denen eh alle Folgen egal sind. Die werden von Kameras auch nicht abgehalten.
0: Das belegen auch Studien. Videoüberwachung verlagert Kriminalität bestenfalls, aber bekämpft sie nicht. Das System erkennt, wie wir uns bewegen und was wir machen. Tanzen, umarmen, gehen. Bei Schlägen, Tritten, also Mustern, die auf Gewalt hindeuten, soll das System Alarm schlagen. Liegen wird auch als problematisch kategorisiert. Obdachlose Menschen damit diskriminiert. Laut Martin Schwarzbeck steigt der Überwachungsdruck im öffentlichen Raum damit immens.
1: Die Überwachungsdichte kann dadurch viel höher werden, als das mit menschlichem Auge möglich wäre. Und diese Software kann bestimmte Gruppen von Menschen diskriminieren. Dann wird die regelmäßig zu Fehlalarmen führen, wo eben dann Menschen unter Verdacht gestellt werden, die gar nichts Kriminelles tun. Und es ist ja auch so, dass das System mit den Daten von Passantinnen trainiert werden darf.
0: Spätestens Ende September soll das System am Cottbuser Tor stehen. Dagegen zu protestieren, findet Martin Schwarzbeck trotzdem sinnvoll.
1: Wer in der überwachten Zone rumlaufen muss, kann und darf sich ja auch einfach maskieren. Das ist ja außerhalb von Demonstrationen völlig legal in Deutschland. Da kann man zumindest davon ausgehen, wenn man von der Software irgendwie als mutmaßlich Krimineller erkannt wird, dass dann die Polizei nicht gleich einen auch noch identifizieren kann. Was ja mit der Gesichtersuchmaschine, die sich Berlin gleichzeitig auch noch erlaubt hat, dann theoretisch möglich ist, sobald sie ein Videobild von Menschen haben.
0: Nach dem Cottbuser Tor sollen weitere intelligente Videoüberwachungssysteme an der Warschauer Brücke, dem Alex und dem Görlitzer Park folgen. Der Verhaltensscanner am Cotti steht damit im Spannungsfeld zwischen Sicherheitsinteressen und dem Schutz der Privatsphäre. Während die Berliner Behörden auf neue technische Möglichkeiten setzen, bleibt die Frage offen, wie wirksam solche Systeme tatsächlich sind und welche Auswirkungen sie auf das Gefühl von Freiheit im öffentlichen Raum haben. Diese Diskussion darüber, die dürfte mit dem geplanten Einsatz weiterer Systeme in Berlin natürlich weitergehen. Wir von Flux FM berichten darüber natürlich für euch.

Regret von New Order aus dem Jahr 1993. Das war meine MTV-Glotz-Zeit. In diesem Jahr habe ich rauf und runter nur Musikvideos geschaut und bin in diese Welt eingetaucht, die es vorher ja gar nicht im Fernsehen zu sehen gab. So viele tolle künstlerische Videos und Musiken, die man neu hören und entdecken konnte. Und jetzt hast du das Handy in der Hand, wisch, wisch, wisch, hier 5 Sekunden, da 10, vielleicht auch mal 30. Und dann ist auch schon wieder die nächste Aufmerksamkeitsablenkungsgeschichte am Start. Und natürlich kann man ganz viele neue Sachen für sich sehen, entdecken, Inspirationen aufsaugen. Aber am Ende des Tages und am Strich finde ich immer, was ist jetzt hängen geblieben? 0,003%. Und irgendwie ist das so wie so eine Mahlzeit, die man gegessen hat, die einem aber nicht so richtig gut getan hat, weil man nicht lange genug gekaut hat, ne? Ihr wisst, was ich meine. Genau. Ja, ich hoffe, dass ihr eine gute Balance findet mit all dem, was ihr so zu euch nehmt, ne? Und dass es euch im Anschluss gut geht. Und musikalisch wird jetzt hier verzehrt von uns zusammen, wenn ihr mögt, Alice Merton mit Runaway Girl auf Flux FM.

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1: Eine All-Female-Indie-Rockband aus Sydney jetzt für euch. Anständiger, energiegeladener Sound und richtig schön mal hier in die Gitarre gegriffen. The Boys. The Boys nennen die sich. B-U-O-Y-S. Verrückt. Hier ist der Song Kill You Back.

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2: Mit Ralf Gulke. Der Landesvorstand der Berliner CDU ist zusammengekommen. Bei dem Treffen soll Finanzsenator Stefan Evers als neuer Spitzenkandidat für die Abgeordnetenhauswahl nominiert werden. Der regierende Bürgermeister Kai Wegner hatte am Freitag seinen Rückzug von der Kandidatur erklärt. Bis zur Abgeordnetenhauswahl am 20. September sind es nur noch gut 2 Monate. Kurz vor einem Treffen von etwa 2 Dutzend Staats- und Regierungschefs der Pro-Ukraine-Koalition in Paris hat Frankreichs Präsident Macron zu einer verstärkten Waffenproduktion aufgerufen. Der Krieg in der Ukraine habe gezeigt, dass nicht der Waffenbestand, sondern der Nachschub die strategische Stabilität Europas bestimme. Die Ukraine setzt ihre Angriffsserie im russischen Hinterland inzwischen fort. Nach Geheimdienstangaben wurden Ölanlagen getroffen. Im Asowschen Meer wurden erneut 15 Frachtschiffe ins Visier genommen, darunter 7 Tanker. Die Angriffe setzen der russischen Ölindustrie massiv zu. Die EU und Großbritannien verschärfen ihre Gangart gegenüber Russland weiter. Wegen einer Reihe von Cyberangriffen verhängten sie miteinander abgestimmt neue Sanktionen gegen Moskau. Sie umfassen Vermögenssperren und Einreiseverbote. In Berlin bestellte das Auswärtige Amt den russischen Botschafter ein. Der deutsche Botschafter in Moskau wurde umgehend ebenfalls einbestellt. Nach seiner Verurteilung wegen Vergewaltigung darf der Sohn der norwegischen Kronprinzessin Mette Marit vorerst aus dem Gefängnis in den Hausarrest wechseln. Eine elektronische Fußfessel reiche aus, um die Gefahr einer Wiederholungstat bei Marius Borg Høby zu bannen, entschied das Osloer Bezirksgericht. Høby hatte bereits mehrfach seine Haftentlassung beantragt und damit argumentiert, dass er an der Seite seiner kranken Mutter sein wolle. Mette Marit lebt seit neuestem mit einer Spenderlunge. Die Proteste gegen den Rüstungskonzern Rheinmetall in Berlin gehen weiter. Am Morgen klebten sich rund 40 Aktivisten vor einem Gebäude der Firma am Pariser Platz in Mitte fest. Die Polizei löste sie ab und stellte die Identität der Personen fest. Die Aktion ist inzwischen beendet. Schon letzte Woche hat es mehrere Proteste gegen Rheinmetall gegeben, meist am Werk in Wedding. Soweit das Neueste aus der Flux FM Nachrichtenredaktion. Das Wetter. Heute weiter viel Sonne, nur geringe Gewittergefahr, bis zu 29 Grad maximal. Morgen wieder viel Sonne, meist trocken und bis zu 27 Grad.
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3: Dieser Montag gleitet so langsam in den wohlverdienten Feierabend rüber. Das ist gut. Ich bin Annie Kreuzer, wir sind zusammen am Start. Herzlich willkommen.

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2: Die Leoniden aus Kiel sind zurück mit neuer Musik. In dem Song, den wir jetzt hier für euch haben, da geht es um das Verrinnen der Zeit und die eigene Endlichkeit und dass diese auch akzeptiert werden muss. Aber vielleicht können wir es auch einfach umdrehen und sagen, hey, jeder Tag zählt und den wollen wir genießen. Auf jeden Fall scheinen die Leoniden sich das hier als großes Thema vorgenommen zu haben. Die Platte heißt If You Say Forever One More Time, I'll Remind You That We Die. Hier ist ihr aktueller Song auf Flux FM. 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
1: Hugo Uerdens, so heißt ein Wiener Künstler, und dieser Typ hat es uns angetan. Wir wollten sogar sein ganzes Album auseinandernehmen und euch vorstellen, und Musikredakteur Micha Gehrig hat gesagt, ich bin bereit dafür. Ich nehme mich dieses Künstlers an, die Platte heißt Für dich, und was genau dahinter steckt, das verrät euch Micha jetzt höchstpersönlich.
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3: Vor 10 Jahren bringt Alexander Simonowski alias Hugo Uerdens seine erste EP heraus. Das Markenzeichen des in Nordmazedonien geborenen, aber in Wien aufgewachsenen Musikers, damals wie heute, die glattpolierte Glatze. Sein Sound wiederum hat sich über die Jahre deutlich gewandelt.

0: Anfangs macht er zeitgenössischen Rap, landet bei einem Major-Label, geht mit Rin auf Tour. Danach wird es elektronischer, bis er schließlich mit seinem neuen Album Für mich den Mix aus Rap und Indie entdeckt und sich damit endlich angekommen fühlt.
1: Die Richtung ist jetzt super. Es ist jetzt endlich, es fühlt sich ehrlich an. Es ist nicht der Versuch, cool zu sein. Es ist, ich wollte immer so Levin Liam Coolness haben und davor gab es irgendwie anderen, die so cool waren. Aber das bin ich nicht und das kann ich nicht. Und dann habe ich irgendwann eingesehen, das mach's halt nicht. Und dann

0: okay. Und seitdem die Musik auch besser.
1: Mehr Bibiza, weniger Rin. Ganz weg sind seine musikalischen Wurzeln aber natürlich nicht. Geblieben ist auch die Auseinandersetzung mit seinem migrantischen Background. Früher hat Jugo Uerdens viel mit dem Ostblock-Klischee gespielt, sich zeitweise sogar in Jugo mit Y und ohne Uerdens umbenannt. Mittlerweile ist der Blick darauf reflektierter. Keine Klischees mehr, dafür ein klarer Blick auf seinen Status als in Wien Aufgewachsener, der immer noch keinen österreichischen Pass hat.
0: Irgendwie davor, wie ich so wirklich so Hip-Hop-Ding gemacht habe, wollte ich auch immer diesen Leuten auch irgendwo schon noch gefallen, so doch der Ex-Jugo-Community. Und seitdem ich das versuche nicht mehr zu machen, sind viel mehr da und schreiben dann auf so Serbisch, so übersetzen so, Bruder, ich höre sowas normalerweise gar nicht, aber bei dir ist anders, das mag ich dann doch und bla bla bla. Und das finde ich dann irgendwie sehr schön, dass die dann, wenn man dann zu sich selbst da also steht, dann das dann auch feiern.

0: Ja.
1: Reflektiert passt auch auf viele weitere Tracks des neuen Albums. Hugo beschäftigt sich viel mit seiner Vergangenheit, mit Süchten, Politikverdrossenheit und falschen Heilsversprechen zur Selbstoptimierung. Musik als Verarbeitung, ohne das zu hoch hängen zu wollen.
2: Meine Art Therapie ist die einmal die Woche, zu der ich gehe. Das ist die richtige Therapie, kann ich jedem empfehlen. Nee, natürlich hat es, also Musik hat immer was, glaube ich, was, vielleicht ist therapeutisch zu groß, aber halt man entlädt halt einfach seine Erlebnisse und seine Gedanken. Und ich glaube, das ist halt oft ein gutes Ventil. Aber es nur als Tagebuch oder als therapeutischen Ansatz zu sehen, finde ich dann auch ein bisschen zu wenig oder zu einfach.

0: Für mich ist Hugo Uerdens bisher stärkstes und ehrlichstes Album. Es scheint, als habe der Wiener seinen Sound und seine Sprache gefunden und sei endlich da angekommen, wo er schon immer hin wollte.
1: Hugo Uerdens, seine neue Platte ist seit kurzem draußen, die heißt Für dich und könnt ihr sogar in der Vinyl-Ausgabe gewinnen auf fluxfm.de oder über unsere Flux Music App. Und wir hören ein neues Stück von Hugo Uerdens aus Prinzip.
2: Ja.

Ray, Where is my husband? Der britische Superstar war auch natürlich auf der Tribüne bei Wimbledon. Ist ja gerade zu Ende gegangen, das Tennisturnier. Und da war ja der Promi-Auflauf so groß wie bei der Mailänder Fashion Week in der ersten Reihe. Unglaublich, wie viele Leute sich da versammelt haben. J-Lo und Co. Und alle haben super clean und süß und sauber ausgesehen und mit Sonnenbrille und haben einfach mal geschaut, was da so abgeht. Da meint man gar nicht unbedingt, dass das Können der Tennisspieler im Vordergrund steht. Ich sag nur sehen und gesehen werden. Ne? Wir waren nicht dabei, wir haben das gar nicht nötig. Wir haben irgendwie hier in Berlin oder Brandenburg uns die Sonne auf den Pelz scheinen lassen und uns gesagt, wir müssen doch nicht auf irgendeiner Tribüne in England abhängen.

The Rifles, Romeo and Julie, hören wir zusammen bei Flux FM. Jetzt mal nochmal ein kurioser Fan-Moment, der passiert ist in auch London, und zwar im Hyde Park. Weltrekord wurde aufgestellt. Über 22.000 Menschen haben sich bei einem Konzert zusammengefunden und eine Glatzenkappe aufgesetzt. Wer hat gespielt? Natürlich Pitbull. Und die Fans, die wollten nicht einfach nur ihren Star feiern, sie wollten so aussehen wie er. Weißes Hemd, schwarze Krawatte, Sonnenbrille und natürlich seine berühmte Glatze. Wobei, ne, also nicht jeder läuft mit einer Glatze automatisch rum, da hat man sich dann eben eine Glatzenkappe aufgesetzt. Und Pitbull ist ja unter der Fanschar Kult. Der Mann, der eigentlich Armando Christian Perez heißt, kommt aus Miami, gehört seit den 2000er Jahren zu den erfolgreichsten internationalen Pop- und Hip-Hop-Künstlern. Und sein Markenzeichen ist ja diese Mischung aus Rap und Latin und Dance Beats. Und da gibt's ja den ein oder anderen Song, der ihn weltberühmt gemacht hat, ne? Und ich durfte hier die Musikredaktion überreden. Die war natürlich Feuer und Flamme, als sie gesagt haben, geil, Pitbull bei Flux FM, spielen wir sofort. Und somit wollen wir uns jetzt hier einen Song reinziehen. I Know You Want Me von Pitbull. Und wenn ihr ein bisschen Zeit habt, könnt ihr mal im Netz gucken. Da seht ihr dann über 22.000 Menschen mit einer Glatzenkappe auf, wie sie ihren Star feiern.

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Ronda mit Kamera auf 100,6 Flux FM. Werte Damen und Herren, ich verabschiede mich. Nadine Kreuzer ist mein Name. Und habt noch einen richtig schönen Montag, ja? Versprecht mir das. Macht was draus. Gleich Jola ab 6. Bis morgen.

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2: Mit Ralf Gulke. Der Landesvorstand der Berliner CDU ist zusammengekommen. Bei dem Treffen soll Finanzsenator Stefan Evers als neuer Spitzenkandidat für die Abgeordnetenhauswahl nominiert werden. Der regierende Bürgermeister Kai Wegner hatte am Freitag seinen Rückzug von der Kandidatur erklärt. Bis zur Abgeordnetenhauswahl am 20. September sind es nur noch gut 2 Monate. Kurz vor einem Treffen von etwa 2 Dutzend Staats- und Regierungschefs der Pro-Ukraine-Koalition in Paris hat Frankreichs Präsident Macron zu einer verstärkten Waffenproduktion aufgerufen. Der Krieg in der Ukraine habe gezeigt, dass nicht der Waffenbestand, sondern der Nachschub die strategische Stabilität Europas bestimme. Die Ukraine setzt ihre Angriffsserie im russischen Hinterland inzwischen fort. Nach Geheimdienstangaben wurden Ölanlagen getroffen. Im Asowschen Meer wurden erneut 15 Frachtschiffe ins Visier genommen, darunter 7 Tanker. Die Angriffe setzen der russischen Ölindustrie massiv zu. Die EU und Großbritannien verschärfen ihre Gangart gegenüber Russland weiter. Wegen einer Reihe von Cyberangriffen verhängten sie miteinander abgestimmt neue Sanktionen gegen Moskau. Sie umfassen Vermögenssperren und Einreiseverbote. In Berlin bestellte das Auswärtige Amt den russischen Botschafter ein. Der deutsche Botschafter in Moskau wurde umgehend ebenfalls einbestellt. Nach seiner Verurteilung wegen Vergewaltigung darf der Sohn der norwegischen Kronprinzessin Mette-Marit vorerst aus dem Gefängnis in den Hausarrest wechseln. Eine elektronische Fußfessel reiche aus, um die Gefahr einer Wiederholungstat bei Marius Borg Høby zu bannen, entschied das Osloer Bezirksgericht. Høby hatte bereits mehrfach seine Haftentlassung beantragt und damit argumentiert, dass er an der Seite seiner kranken Mutter sein wolle. Mette-Marit lebt seit neuestem mit einer Spenderlunge. Die Proteste gegen den Rüstungskonzern Rheinmetall in Berlin gehen weiter. Am Morgen klebten sich rund 40 Aktivisten vor einem Gebäude der Firma am Pariser Platz in Mitte fest. Die Polizei löste sie ab und stellte die Identität der Personen fest. Die Aktion ist inzwischen beendet. Schon letzte Woche hatte es mehrere Proteste gegen Rheinmetall gegeben, meist am Werk in Wedding. Soweit das Neueste aus der Flux FM Nachrichtenredaktion. Das Wetter. Heute weiter viel Sonne, nur geringe Gewittergefahr, bis zu 29 Grad maximal. Morgen wieder viel Sonne, meist trocken und bis zu 27 Grad.
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3: 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Einen wunderschönen Montagabend wünsche ich euch. Am Mikrofon Jola Jordans an diesem Montagabend. Ich begleite euch die ganze Woche ab 18 Uhr in euren Feierabend rein mit elektronischer Musik und ich habe mir für diese Woche was Besonderes überlegt. Ich hatte ja vor kurzem schon mal so eine Genrewoche gemacht, wo ich quasi so die Anfänge der elektronischen Musik in den 80ern vorgestellt habe. Jetzt würde ich mich mal dem Disco-Genre widmen, denn ganz viel, was ihr heute hört in der Hausmusik, in der Disco-Musik, Italo-Disco, Dark-Disco, da gibt es ja unterschiedlichste Genreabwandlungen. Und genau das resultiert ja alles quasi aus der Disco-Bewegung aus den 70er Jahren. Deswegen hört ihr diese Woche immer einen richtig schönen Oldie-Disco-Track. Ich verteile den immer mal so irgendwann zwischen 18 und 19 Uhr. Freue mich auf jeden Fall, wenn ihr die ganze Woche reinhört. Und natürlich sprechen wir auch über neue Releases, über Partys. Und Gästelistenverlosung gibt's wie immer auch. Aber wir starten natürlich jetzt erstmal in die neue Stunde mit ASL und Boost Juice.

Miami Horror und French Braids hat's geremixed. Don't Leave Me in the Sunshine auf Flux FM. Am Montagabend kommt gut rein in euren Feierabend und vor allem kommt gut rein in die neue Woche. Ich hoffe, ihr habt euch alle gut erholt am Wochenende. Vielleicht wart ihr auch feiern oder habt einfach den Sommer genossen, es euch gemütlich gemacht. Wo auch immer ihr wart, wir versuchen jetzt mal die Woche gut zu starten. Und das geht natürlich am besten mit guter Musik. Die gibt's gleich von Karl und Carmina. Das ist ein DJ-Duo bzw. auch Produzentenduo. Sie produzieren noch nicht so viel, aber es gibt einen Track. Den habe ich für euch mal rausgesucht, denn sie waren am Wochenende auf den Dächern Berlins zu hören, und zwar im Klunkerkranich. Das ist ja diese wunderschöne Location oben in den Neukölln-Arkaden. Das heißt direkt am Rathaus Neukölln, wenn ihr in die Neukölln-Arkaden reingeht, hoch in den 5. Stock fahrt, dann nochmal eine Etage höher lauft. Dort ist dann eben der Klunkerkranich. Da gibt's dann unterschiedlichste Partys, es gibt auch ganz oft unterschiedliche Programme mit Workshops, es gibt Hausmusik, es gibt Disco, es gibt oft auch Techno. Die Partys gehen meist so bis 3 Uhr nachts. Und in diesem Monat, da hat sich der Klunkerkranich zum CSD und auch zum Pride Month Juli was Besonderes überlegt. Und sie haben wirklich tolles Programm da auf die Beine gestellt. Es gibt Performances, es gibt Vorlesungen, es gibt Drag-Shows. Und vor allem werden eben ja queere Menschen und auch die queere Kultur dort in den Fokus gestellt. Guckt euch das ganze Programm mal an auf der Seite vom Klunkerkranich. Da könnt ihr dann auch mal sehen, was diese Woche so ansteht oder auch in den nächsten Wochen. Und wenn euch da was gefällt und ihr gerne bei einer Veranstaltung dabei sein wollt, dann könnt ihr uns auch immer schreiben, denn wir haben immer so ein kleines Gästelistenkontingent für euch. Einfach eine Mail dalassen an derabend@fluxfm.de, wenn euch da was zusagt. Und dann, mit etwas Glück, landet ihr dann auf der Gästeliste. Für euch habe ich jetzt erstmal einen Track von den, wie angekündigten, Karl und Carmina zusammen mit Brigade. In Dog Years, I'm Dead.

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Black Loops und Perfetti zusammen mit Utopia auf Flux FM. Von einer klasse Kollaboration kommen wir dann auch mal direkt zur nächsten und die kommt aus L.A. von Kyle Walker und von Chester. Die kommen beide so aus dem Bereich des House, Tech House, manchmal auch so ein bisschen so aus dem Bereich des Deep House. Ja, und jetzt gerade haben sie eben, beziehungsweise vor ein paar Wochen haben sie einen neuen Track zusammen gemacht. Sie arbeiten in letzter Zeit öfter mal zusammen, weil sie eben jetzt beide in L.A. wohnen. Chester kommt ja ursprünglich aus Venedig und ist dann nach London gegangen und mittlerweile eben in L.A. Und Kyle Walker, den hat es eben auch dorthin gezogen. Das trifft sich doch sehr gut, dass man sich dann eben ab und zu mal im Studio trifft und dann gemeinsam zum Beispiel solche Tracks hier produziert. Der neueste von ihnen, der gefällt mir besonders gut wegen den Vocals. Für euch Kyle Walker und Chester mit One Track.

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Oozing, Girls of the Internet und The Voices of Epoch mit Found the Love auf Flux FM an diesem Montag. Schön, dass ihr hier dabei seid und mir zuhört, wenn ich euch ein paar kleine Infos mitgebe zu neuer Musik, die entweder schon draußen ist oder bald rauskommt. Und bei dem nächsten Track, da stimmt es beides, denn es ist ein Track der neuen EP von Josi Miller. Die kommt eigentlich auch erst Ende Juli, aber es gibt eben schon ein paar Vorab-Singles, die schon mal einen kleinen Vorgeschmack liefern, wie die EP klingen wird. Josi Miller ist ja bekannt als DJ, sie ist auch als Produzentin eben bekannt, hat letztes Jahr ihr Debütalbum rausgebracht. Das Besondere bei ihr, dass sie genreübergreifend arbeitet. Das heißt, sie bedient sich oft bei Elementen aus dem Hip-Hop, macht aber auch viel elektronische Musik, hat tatsächlich aber auch Tracks zum Beispiel auf dem letzten Album gehabt, die schon fast in so eine Trance-Richtung gingen und so 140, 150 BPM haben. Trotzdem kriegt sie das irgendwie so abgerundet, dass es alles eben diesen Josi Miller-Klang hat. Und jetzt kommt Ende des Monats ihre neue EP, How to Break Your Heart. Darauf können wir uns schon mal freuen. Und Josi Miller wird diese EP auch vorstellen, und zwar in der Marmorbar. Am 31. Juli ab 20 Uhr. Tickets bekommt ihr auch noch online. Und für alle, die sich jetzt schon mal ein Bild machen wollen, wie das dann klingt, Josi Miller mit Runaway.

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2: Im Studio Finn Riebesel, Freund lieb. Schönen guten Abend. Steigen die Ölpreise jetzt wieder deutlich an? Die Lage im Iran-Krieg eskaliert weiter. Nach einer Reihe von Angriffen geht es jetzt auch wieder um die Straße von Hormuz, Jana Klonikowski.
3: Ja, die hatte der Iran ja für gesperrt erklärt. Und US-Präsident Trump wiederum hat jetzt eine Blockade der iranischen Häfen in der wichtigen Meerenge angekündigt. Heißt, iranische Schiffe sollen gar nicht ein- oder auslaufen dürfen, alle anderen sollen eine Art Maut zahlen. Sollte es damit wieder dazu kommen, dass kein Öltanker durch die Straße von Hormuz fahren kann, werden die Ölpreise wohl weiter in die Höhe schießen. Und ein dauerhaftes Friedensabkommen zwischen den USA und dem Iran rückt in immer weitere Ferne.
2: Das Social-Media-Verbot für Kinder rückt wieder ein bisschen näher. Jetzt haben sich auch EU-Experten dafür ausgesprochen, dass TikTok, Insta und Co. bald unter 13 Jahren tabu sind. Und auch für ältere Jugendliche halten sie Beschränkungen für denkbar, solange die Online-Riesen sie nicht ausreichend schützen, etwa vor Hassrede oder Gewaltdarstellungen. Ob, wie und wann der Vorschlag auch in ein EU-Gesetz gegossen wird, ist aber noch offen. VW steckt weiter in der Krise und laut Konzernchef Blume müssten rechnerisch 50.000 Jobs weltweit wegfallen, um den Konzern wieder auf Kurs zu bringen. Und zwar zusätzlich zu den 50.000 Jobs, deren Abbau schon beschlossene Sache ist. Es werden aber auch andere Sparmaßnahmen geprüft, so Blume weiter. Raucher sollen offenbar noch stärker dazu rangezogen werden, die Haushaltslöcher zu stopfen. Schwarz-Rot plant laut Redaktionsnetzwerk Deutschland, dass die Tabaksteuer höher ausfallen soll als ohnehin schon geplant. Demnach soll eine normale Schachtel Zigaretten bis 2030 rund 12 Euro kosten. Aktuell liegt der Preis je nach Marke bei um die 9 Euro für 20 Stück. Auch Tabak für Selbstdreher soll teurer werden. Neben dem Haushalt geht es auch um die Gesundheit. Knapp jeder fünfte Deutsche raucht. Die Quote soll runter. Die Deutsche Bahn will Bahnhöfe in ganz Deutschland schöner machen und hat dabei jetzt ein selbstgestecktes Etappenziel erreicht. 70 Bahnhöfe wurden modernisiert, 130 sollen es bis Ende des Jahres werden. Das Versprechen der Bahn: mehr Komfort und bessere Infos für Reisende.
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4: Montagabend auf Flux FM. Mein Name ist Jola Jordans. Ich nehme euch mit in die neue Stunde mit Hellsload und Beacon. Und Bukashade hat es geremixed. 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

Toller Track von Hot Chip und Boy Shorts hat's geremixed, Devotion auf Flux FM, Montagabend ist es. Wer in Deutschland gerne mal auf unterschiedlichsten Festivals auch über die Berlin- und Brandenburg-Grenzen hinaus unterwegs ist, dem sagt ja vielleicht das Love Family Park Festival was. Das findet auch in diesem Jahr wieder statt, und zwar im Rebstockpark in Frankfurt am Main. Hat auch immer ein sehr, sehr tolles Line-up am Start, auch mit internationalen Acts und vor allem auch mit sehr vielen bekannten Acts aus Deutschland. Und in diesem Jahr geht's vom 25. bis 26. Juli in eine neue Runde. Es gibt tatsächlich auch noch Tickets. Und sie feiern in diesem Jahr 30-jähriges Jubiläum. Dafür haben sie sich sogar was Besonderes überlegt. Und für alle, die beim Festival selbst nicht dabei sein können, sie haben jetzt bei Soundcloud und YouTube Sets aus ganz langer Love Family Park Geschichte released. Zum Beispiel auch dabei Nina Kravitz. Von der hört man ja gar nicht mehr so viel, aber sie war eben mal eine der meistgefeiertsten weiblichen DJs weltweit und war eben auch beim Love Family Park Festival im Jahr 2013 dabei. Außerdem Ricardo Villalobos aus dem Jahr 2016. Da hat er nämlich dort auch gespielt. Er ist übrigens auch dieses Jahr wieder dabei. Und die Sets, die kann man jetzt eben hören. Aus diesem Anlass dachte ich mir, schnappe ich mir doch auch nochmal einen Track von Ricardo Villalobos, der für mich auch für ihn steht wie kaum ein anderer. Ich liebe diesen Track und freue mich immer wieder, ihn zu hören. Easily von Ricardo Villalobos mit Random Factor. Der hat es nochmal geremixed.

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immer wieder schön von den beiden Tracks zu hören. Eli and Fur mit Heartbreaks on the Highway. Wir kommen jetzt zu einem neuen Track, der kommt von Channel Tress. Das ist ja ein Produzent und DJ, der vor allem eben bekannt ist für seinen schönen treibenden Sound irgendwo zwischen Chicago House und dann aber eben auch oft mit so Rap-Elementen, die er da einbindet. Also genau mein Geschmack. Wer hier öfter mal den Abend hört, der weiß, dass genau diese Mischung zwischen elektronischer Musik und Rap gerade erstmal auch meinen Geschmack trifft, aber vor allem auch einen Zeitgeist trifft, denn da gibt es auch gerade sehr viele neue Produktionen, die da rauskommen. Ist für mich auf jeden Fall super und für euch hoffentlich auch. Könnt euch ja jetzt mal selbst ein Bild machen von dem neuen Track, nämlich von Channel Tress. Er hat ihn Black Techno Guy genannt und das bezieht sich so auf sein alter Ego, denn dieser Black Techno Guy, der kommt eben immer raus, wenn er gerade so auf Warehouse-Partys spielt, auf harten Raves oder Afterpartys. Für euch Channel Tress mit einem Track, der schon mal

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Montagabend auf Flux FM mit Bancy und Andrea Olivia Mapp. In Berlin, da gibt's ja verschiedenste Events, die so als Szenetreffen für die Clubkultur gelten. Und es findet in diesem Jahr ein neues statt, und zwar das Shameless Berlin. Das läuft am 19. September von 12 bis 20 Uhr in Moa Beach. Und da geht es eben vor allem darum, sich auszutauschen, Workshops zu gestalten selber oder eben einfach bei einem dabei zu sein, Menschen aus der Szene zu treffen, ob Clubbetreiberinnen, Kollektive, DJs, Produzenten. Und es gibt ganz viele Infostände und vieles, vieles mehr. Aktuell kann man sich auch dort noch bewerben. Das heißt, wenn ihr ein Kollektiv aus Berlin seid, wenn ihr einen Club habt, wenn ihr eine Community seid und Themen habt, die ihr gerne an diesem Szenetreffen reinbringen wollt, dann könnt ihr euch jetzt noch bewerben und einen Workshop anbieten oder einen Stand anmelden. Ihr könnt natürlich auch einfach jetzt schon mal Tickets kaufen oder euch einfach den Termin 19.09. schon mal im Kalender eintragen. Wenn ihr mehr Infos haben wollt, dann schaut doch mal vorbei auf shameless-berlin.de. Da gibt's dann alle Infos. Musikalisch geht's jetzt hier weiter mit einem neuen Track von Am und Bussiva und Fanaf.

Find You von Bonobo auf Flux FM. Montagabend ist es. Das heißt, es ist gar nicht mehr so lange hin, dann ist auch schon wieder Donnerstag. Ja, und in Berlin, da steht den ganzen Sommer über am Donnerstag was Besonderes an. Und zwar die Berlin Beats Reihe am Hamburger Bahnhof im Innenhof. Die Berlin Beats Reihe ist quasi eine Reihe mit DJ-Sets, mit wirklich tollen, hochkarätigen DJs, die dort jetzt jede Woche immer komplett for free spielen. Ellen Alien war schon da, Byron Yates war schon da, Ben Klock wird noch spielen. Und am Donnerstag, also diesen Donnerstag ab 19 Uhr, da steht GGFM an den Decks. Sie ist vor allem bekannt für ihre, wie nennt man es, multidisziplinäre Mischung aus DJ-Sets, aus Produktionen, aus Kunst, aus Tanz. Denn sie kommt ursprünglich auch aus dem Tanzbereich, wurde nämlich ausgebildet am Pariser Opernballett und nutzt eben auch Tanz als ganz zentrales Element ihrer DJ-Sets oder auch ihrer Performances. Ja, und sie ist dann am Donnerstag for free beim Hamburger Bahnhof mit am Start. Alle Infos gibt's online oder jetzt auch von mir schon mal einen kleinen Vorgeschmack von GGFM mit Calibration.

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2: Wir starten in die neue Stunde. Es ist kurz nach 8 auf Flux FM. Mein Name ist Yola Jordans und wir sprechen in dieser Stunde noch über das neue Album von Paul Valentin. Den kennt man unter anderem von Amelie Paul. Jetzt macht er Solomusik, darüber hören wir gleich mehr. Außerdem geht's ums Burning Man Festival und um Alan Alien. Alles jetzt hier in der nächsten Stunde, aber vorab Musik von Joris Vorn und Funk the Void mit Diabla.

Propeller mit Everywhere am Montagabend auf Flux FM. Ich habe es ja eben schon angekündigt. Wir sprechen jetzt mal hier über eine neue EP. Die kommt von Paul Valentin. Mir hat es direkt angetan, deswegen wollte ich das mit euch teilen. Paul Valentin, den kennt ihr vielleicht, wenn ihr das Duo Amelie Paul kennt. Die sind vor allem bekannt auch für ihre elektronische Musik, die aber auch genreübergreifend ist. Manchmal sich auch an Elementen des Pop bedient hat, manchmal auch so treibende, tranzige Elemente hatte. Und Amelie Paul habe ich irgendwann auch mal auf der Fusion gesehen, war direkt begeistert. Das Duo hat sich aber leider aufgelöst. Aber Paul Valentin, der eben ein Teil des Duos ist, der macht jetzt solo weiter und hat gerade seine Debüt-EP auf dem Label Feines Tier rausgebracht. Es ist seine erste Solo-Veröffentlichung seit 10 Jahren und wirklich eine ziemlich bunte Reise durch die verschiedensten Klangwelten. Es sind unterschiedlichste Genres abgedeckt und es sind auch sehr, sehr viele bekannte Namen, die daran mitwirken. Zum Beispiel auch die Schauspielerin Liv Lisa Fries. Die kennt man zum Beispiel von Babylon Berlin. Die hat nämlich ihre wunderschöne Stimme einem Track geliehen. Außerdem gibt es einen Remix von DJ Kotze und noch, ja, vieles, vieles mehr. Mir hat ein Track besonders angetan. Der ist schön treibend, hat eine ganz besondere Energie und zeigt eben auch, in welcher Bandbreite an Tracks sich Paul Valentin auf seiner neuen EP bedient. Also, am besten hört ihr ganz rein irgendwann mal in die EP oder hier die ganze Woche den Abend, denn da stelle ich die EP vor. Und heute gibt es schon mal einen Track von der

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Give Me Love mit Robert Owens, Biesmanns und Johannes Albert in dieser Dreierkonstellation entstanden auf Lux FM für euch an diesem Montagabend. Kommen wir zu neuer Musik, und zwar von einer Musikerin, die ich wirklich verehre für ihre Produktion, denn sie schafft es, elektronische Musik zu verbinden mit so ein bisschen Punk, mit New Wave, mit so düsteren Elementen, und manchmal hat es auch schon so einen Hauch von so 80er-Jahre-Atmosphäre, die sie schafft, in ihren Tracks zu kreieren. Ich spreche von Perel. Sie kommt ja aus Deutschland, ist ursprünglich in Sachsen aufgewachsen, wohnt mittlerweile in Berlin, hat sich aber tatsächlich auch den Weg auf die internationale Stage der elektronischen Musikszene hochgehievt, und das aber zu Recht, denn sie produziert nicht nur gut, sie legt auch gut auf und hat einfach wirklich tolle, tolle Meilensteine in ihrer Karriere schon geschafft. Umso mehr habe ich mich eben über diesen neuen Track von ihr gefreut. Der kam jetzt im vergangenen Monat raus und vereint wieder diese schöne, düstere Stimme von Perel mit elektronischen, treibenden Beats. Für euch, ihr neuester Track, Ich

Montagabend auf Lux FM. Dennis Quinn mit The Other Side. Kommt gut rein in euren Feierabend und in euren gemütlichen Montag. Wo auch immer ihr gerade seid, ich gebe euch jetzt hier den passenden Soundtrack mit auf den Weg. Und zwar gibt's einen neuen Track. Der kommt von Sofia Cortesis, beziehungsweise der Remix kommt von Sofia Cortesis und das Original kommt von Faker, Produzent und vor allem eben auch bekannt, weil er gerade sein neues Album Azur, die Deluxe Edition, rausgebracht hat. Sofia Cortesis, die hat sich einen Track daraus geschnappt und ihn eben nochmal neu interpretiert. Man kennt sie ja

auch vor allem hier in der Berliner Szene. Sie ist eigentlich aus Peru, ist mittlerweile aber hier zu Hause, ist auch regelmäßig hier entweder in Clubs zu sehen oder auch eben mit Produzenten arbeitet sie zusammen aus Deutschland, aus Berlin. Und jetzt hat sie eben diesen Track von Faker sich geschnappt. Für euch auf Flux FM, Mara.

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Ihr hört den elektronischen Abend auf Flux FM. Und ich werde mich hier auch bald von euch verabschieden, denn die Sendung, die endet hier jetzt gleich. Ihr könnt morgen natürlich dann wieder ab 6 Uhr morgens bei Superfrüh unsere lieben Moderatoren hören. Da gibt es dann eben auch wieder ganz viele News über aktuelle Themen aus der Politik, aus Berlin, aus der ganzen Welt. Und hier gibt es jetzt auch gleich weiter elektronische Musik. Aber bevor ich mich von euch verabschiede, wollte ich noch unbedingt über ein Album sprechen, das nämlich gerade rausgekommen ist. Das neue Album von Alan Alien. Absolute Ikone der Berliner Techno-Szene, aber eben auch international mittlerweile gefeiert. Sie hat jetzt gerade ihr neues Album New Life rausgebracht. Da geht es unter anderem um Autonomie, es geht um Hoffnung machen, es geht aber auch um den Schutz der Natur. Viele Themen, die auf dem Album eben besprochen werden. Ich habe tatsächlich die Ehre gehabt und durfte eine absolute Ikone auch für mich, Alan Alien, interviewen. Wenn ihr in den nächsten Tagen mal Zeit habt, dann hört super gerne mal rein. Es war ein sehr, sehr tolles Gespräch. Es war wirklich sehr spannend mit ihr, ja, über das neue Album, über ihre Musikkarriere, auch über die 90er Jahre in Berlin zu sprechen. Das könnt ihr bei uns auf der Webseite oder in der App nochmal nachhören. Aber jetzt will ich euch erstmal noch einen Track von ihrem neuen Album mit auf den Weg geben. Alan Alien mit Riot.

Nocturne von Blank & Jones auf Flux FM. Mit diesem Track im Ohr werde ich jetzt auch in meinen Feierabend gehen. Mein Name ist Jola Jordans. Wir hören uns morgen wieder ab 18 Uhr hier auf Flux FM. Es gibt jetzt hier natürlich gleich noch weiter elektronische Musik. Nur ich gehe dann eben schon mal los nach Hause in meinen Feierabend. Aber wer morgen reinhören will, ich habe mir für die ganze Woche auch was Besonderes überlegt. Und zwar stelle ich diese Woche das Genre Disco vor. Denn was gibt's Besseres, als schön zum Feierabend ein bisschen Disco-Musik zu hören? Ich stelle Klassiker vor, ich will aber auch einiges erzählen über das Genre selbst, wie es auch bis heute den Sound eben prägt und auch die elektronische Musikszene geprägt hat. Denn ganz viel kommt eben auch aus dieser Bewegung, aus den 70ern und 80ern. Aber vor allem will ich eben auch wirklich tolle Klassiker spielen. Ich höre mich da gerade durch ganz viel durch und ich muss sagen, es macht mir total gute Laune. Deswegen freue ich mich, wenn ihr dann morgen reinhört. Bis dahin, macht euch jetzt erstmal einen schönen Abend, kommt morgen gut aus den Federn und tschüss.

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